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1: Die Nachrichten mit Michael Treis. Guten Morgen. In Washington hat ein Mann in der Nähe des Weißen Hauses eine Waffe gezogen und mehrere Schüsse auf Beamte des Secret Service abgegeben. Die sollen zurückgeschossen und den Angreifer tödlich verletzt haben. Nina Barth, WDR Washington.
2: Der Mann starb im Krankenhaus. Ein unbeteiligter Passant wurde ebenfalls von einer Kugel getroffen und liegt im Krankenhaus. Bei dem getöteten Verdächtigen handelt es sich laut US-Medien um einen 21 Jahre alten Mann. Sein Motiv ist noch unklar. Mehrere US-Medien berichten, dass der Mann der Polizei bekannt war und psychisch krank gewesen sein soll. Anders als an einigen anderen Wochenenden ist US-Präsident Donald Trump übers Wochenende in Washington geblieben. Er befand sich zum Zeitpunkt der Schüsse im Weißen Haus.
1: Die Verhandlungen über einen Frieden im Irankrieg könnten deutlich vorangekommen sein. US-Präsident Trump sagte, ein Abkommen sei fast ausverhandelt. Laut Trump soll unter anderem die Straße von Hormuz wieder geöffnet werden. Der Iran hat allerdings danach betont, auch im Falle eines Abkommens werde die Passage unter iranischer Kontrolle bleiben. Russland hat die Ukraine in der Nacht massiv mit Drohnen und Raketen angegriffen. Ukrainische Medien und Augenzeugen berichten vor allem in der Hauptstadt Kiew von mehreren Explosionen. Es soll einen Toten geben, mindestens 9 Menschen sollen verletzt worden sein. Angriffe werden aber auch aus anderen Landesteilen gemeldet. Der FC Bayern München hat am Abend den DFB-Pokal gewonnen mit 3:0 gegen den VfB Stuttgart. Alle 3 Tore schoss Harry Kane. Für die Bayern ist es der erste DFB-Pokalsieg seit 6 Jahren und auch wieder ein Doublesieg, da die Münchner auch in der Fußball-Bundesliga

0: Bundesliga Meister geworden sind.
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0: Der Japan-Tag in Düsseldorf ist mit einem neuen Besucherrekord zu Ende gegangen. Rund 700.000 Menschen kamen bei bestem Wetter in die Stadt. Moritz Börner, WDR Düsseldorf.
2: Ein ganz typisches japanisches Utensil hat sich auf dem diesjährigen Japan-Tag großer Beliebtheit erfreut, und zwar der Handfächer. Viele Besucher haben sich damit bei Temperaturen um die 30 Grad frische Luft zugewedelt. Wie in den Vorjahren war der Japan-Tag wieder ein Treffen tausender Cosplayer, die sich mit kreativen und bunten Kostümen im Stil japanischer Comichelden verkleidet haben. Um 23 Uhr startete dann das Feuerwerk vor den Augen von hunderttausenden Zuschauern am Rheinufer und auf den Rheinbrücken. Insgesamt blieb es ruhig. Größere Zwischenfälle auf dem Japan-Tag sind bisher nicht bekannt.
0: Und so wird das Wetter in Nordrhein-Westfalen. Der Pfingstsonntag bringt viel Sonne und auch mal lockere Wolken. Es bleibt trocken und warm. In Meinerzhagen bis 27 Grad, in Bergheim 28 und Langenfeld kommt auf maximal 29 Grad. Und an Pfingstmontag gibt es den ganzen Tag über Sonne und es wird weiterhin warm bleiben. 27 bis 31 Grad. Das war WDR Aktuell.

0: Liebe Grüße mal eben an die Mutter von Montez. Hier ist 1Live.de, guten Tag. Weil ohne die Mutter von Montez wird es seinen neuen Song überhaupt gar nicht geben. Der heißt Glück und ist zusammen mit Sido. Und da geht's drum, sich auch einfach mal so ein bisschen zu entspannen im Leben.
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0: Ja, da hat die Mama doch recht von dem Montez. Oder ist noch eine feine Einstellung, ne? Also so im Sinne von, klar, uns wird irgendwie allen Scheiße passieren, aber dann müssen wir halt das Beste draus machen. Wir dürfen die Hoffnung nicht verlieren.
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0: Ja, ne, auf der einen Seite gibt's natürlich schon auch Situationen im Leben, wo du jetzt nicht easy peasy sagen kannst, ach komm, da wird schon wieder alles gut. Kann sein, aber es darf gerne auch mal scheiße gehen. Ne? Es ist phasenweise auch völlig in Ordnung, aber so grundsätzlich klar, ne, passt das natürlich, sich zwischendurch auch mal so ein bisschen runterzuholen, und da hilft uns auch Sido bei.
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0: Ja, hinfallen und Krönchen richten, ne, wieder aufstehen, die Stars, kennen wir. Gute Grundeinstellung auf jeden Fall, deswegen jetzt eine gute Portion Good Vibes auch für euch in 1Live.de. Das hier ist Glück von Montez und Sido, und von Montez seine Mutter natürlich auch irgendwie.

0: Schönen guten Tag, Leute, hier ist 1LiveDigi und wir decken jetzt mal auf, dass der Name von Anne Hathaway wirklich eine reine Lüge ist. Ne? Also, weil Anne Hathaway ist mal sowas von gar nicht away. Die ist einfach dauerpräsent. Gerade erst ja irgendwie der Teufel trägt Prada durch die Kinos geflattert. Jetzt kommt schon der nächste Film mit ihr.
1: Sam, ich brauche ein Kleid.
0: Mother Mary heißt ihr nächster Film, ist gerade gestartet und ey, für den Film hat Anne sogar tanzen gelernt.
2: Before I could learn the lines, I had to learn how to dance.
0: Marcel aus dem Digi-Team, hier mal mit der Story von Mother Mary.
3: Es geht im Film um ein Kleid für die neue Tour. Das will sie bei einer ehemaligen, sehr, sehr guten Freundin haben. Es ist ein Notfall.
1: Du kannst mich nicht wirklich hassen.
2: Natürlich kann ich.
1: Ist es das, was wir hier tun? Fertigst du für mich ein Hasskleid an? Vielleicht.
3: So, und dieses Kleid wird jetzt zum Symbol für den Streit zwischen denen, zum Schmerz, Vergebung, Abrechnung, innere Konflikte. Und das ist quasi der Stoff, aus dem das Drama ist. Und dann eben auch das Drama irgendwann. Das ist religiös, das ist so ein bisschen Gothic angehaucht. Insgesamt halt wirklich metaphorisch, dass es nur so pfeift.
0: Ja, und es klingt auch irgendwie alles ein bisschen wild.
3: Also wer nach dem Trailer auch glaubt, das ist hier irgendwie so ein Popstar-Film. Nö. Also ja, aber dann ist es irgendwie dann doch wieder so ein Kammerspiel. Du hast zwei Personen, du hast ein Steinhaus, du hast dieses Kleid, du hast ein bisschen Nadel und Faden und dann später sogar noch ein Hauch Horror.
1: Lass sie uns austreiben. Zusammen.
3: So, und das ist wirklich ein sehr, sehr dünner Faden, ob man diesen Film jetzt mag oder nicht. Künstlerisch ist es sicherlich top. Schauspielerisch, habe ich gesehen, ist wohl auch total stark. Charlie XCX hat zum Beispiel auch noch am Soundtrack mitgebaut. Fein, fein, fein. Aber selten ist etwas so gnadenlos an mir vorbeigeflogen wie dieser Film.
0: Ja, Mother Mary mit Anne Hathaway ist jetzt neu im Kino. Quasi eine Art Horrorfilm mit dünnem Faden und einer Suche nach einem Kleid. Also über

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8: Ja, ich bin 32 und wohne immer noch in meinem Kinderzimmer.
9: Wo ist mein Mutti?
8: Oh, das Publikum. Ja, das ist die richtige Reaktion. Die kriege ich nämlich immer.
9: Ja. Völlig zu Recht.
8: Ich will ja irgendwann ausziehen, ne? Ich habe ja ein Ziel. Ich will irgendwann in einer eigenen Bude leben.
9: Ja, aber das ist nie irgendwann. Das
8: ja.
9: Ist 32 großer. Ja. Ich bin mit 18 ausgezogen, Alter.
8: Wenn ich mir jetzt irgendwie eine Wohnung oder sowas kaufe, oder nee, eine Wohnung miete, ja. Das bringt mich ja wieder weiter weg von meinem Ziel. Ich will ja irgendwann in einem Haus wohnen.
9: Ja, gut,
8: jetzt muss ich mal einen Schritt zurücksteppen, ein bisschen Kohle sparen und dann...
9: Ich glaube, du schaffst es. Die 620 Euro mal zur Not zahl ich dir die, ey. Raus mit dir, ey.
8: Ja, geil. Guck mal, du gibst mir noch ein bisschen Kohle dabei und in meinem Haus kriegst du dann irgendwie ein Zimmer oder so.
9: Ja,
8: das Felix Lobrecht Zimmer.
9: Naja, will ich nicht haben. Ich will einfach nur, dass deine Mutter ihre Ruhe hat, ey. So, also schreib auf.
8: Ich schreibe.
9: Sehr geehrte Vermieterin.
8: Ja.
9: Ich bin 32.
8: Ich bin 32.
9: Mhm. Und jetzt bin ich wieder bei meiner Mama.
8: Jetzt bin ich wieder bei Mama.
9: Bitte helfen Sie mir.
8: Please help. Ausrufezeichen.
9: Mhm. Freundlichen Grüßen.
8: MFG.
9: Ihr Matze.
8: Ihr Matze.
9: So, und wenn das hier jetzt fertig ist, dann tippst du das noch einmal schön in dein Handy und dann kannst du das bei ImmoScout, schießt du das in jede Wohnungsanfrage im Radius von 30 Kilometern, bis irgendeine Vermieterin sagt, ja komm ey. Ein Applaus für Matthias bitte.
8: Danke.

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1: Um 6 Uhr mit Denise Potzkei. In Essen-Bocholt ist eine Anlage für betreutes Wohnen nach einem Brand gestern unbewohnbar. Die Bewohner konnten schnell gerettet werden, 5 von ihnen wurden aber verletzt. Benedikt Herbst dazu.
2: Die Flammen haben sich von einer Wohnung aus auf den Dachstuhl ausgedehnt. Weil das Dach aus Metall war, konnte zunächst nicht gelöscht werden. Dafür mussten Löcher in die Konstruktion gebohrt werden. Es sei bei Temperaturen um 30 Grad ein kräftezehrender Einsatz gewesen, so ein Feuerwehrsprecher gegenüber dem WDR. Das Haus in Essen-Bocholt ist jetzt nicht mehr bewohnbar. Die rund 20 Bewohner wurden anderweitig untergebracht.
1: In den USA hat es in der Nacht Schüsse beim Weißen Haus gegeben. Ein Mann hat Mitarbeiter des Secret Service angegriffen. Die haben zurückgeschossen und den Verdächtigen getroffen. Er starb später im Krankenhaus. Sein Motiv ist bisher unklar. US-Präsident Donald Trump war zu dem Zeitpunkt im Weißen Haus. Der Japantag in Düsseldorf ist mit einem neuen Besucherrekord zu Ende gegangen. Rund 700.000 Menschen waren da. Auch diesmal kamen wieder viele Cosplayer zusammen. Um 23 Uhr ging der Tag mit einem großen Feuerwerk zu Ende. Größere Zwischenfälle gab es wohl nicht. Bayern hat sich am Abend zum 21. Mal den DFB-Pokal geholt mit einem 3:0 gegen Stuttgart. Reporterin Stefanie Watschik sagt, Gesprächsthema danach ist vor allem die Leistung von Torschütze Harry Kane.
3: Er ist jetzt erst der 4. Spieler, der 3 Tore im DFB-Pokalfinale erzielen konnte, neben Uwe Seeler, Roland Wohlfahrt und Robert Lewandowski.
1: Der FC Bayern hat in dieser Saison damit das Double geschafft. Sie sind in der Fußball-Bundesliga nämlich auch Meister geworden.
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1: Heute ist wieder viel Sonne am Start und es geht genauso warm wie gestern weiter. In Soest und Paderborn bis 26 Grad, in Bocholt und Düsseldorf 28 und in Aachen bis 30 Grad. Auch in den nächsten Tagen geht es sommerlich weiter, morgen dazu 24 bis 31 Grad und am Dienstag gehen die Temperaturen dann teilweise sogar nochmal rauf bis 33 Grad.

0: kurz. Schönen guten Tag, Leute, ihr hört Eislife Digi und vielleicht war es bei euch auch so, aber Anfang des Jahres, ne, als die allerletzte Stranger Things Folge rausgekommen ist, waren ja alle so:
1: Nichts wird wieder so, wie es einmal war.
0: Oh ja, was soll ich denn jetzt gucken? Aber, bald wissen Stranger Things Fans wieder was mit ihrem Leben anzufangen. Es gibt nämlich eine neue Serie, die heißt The Boroughs, wird aber online schon so genannt:
2: This one is basically Stranger Things, but with old people.
3: This is literally Stranger Things for pensioners, literally.
0: Also, diese neue Serie, sagen die, da ist wie Stranger Things, aber nicht mit Hosenscheißern, sondern mit Rentnern, die dann die Welt retten müssen. Bringt ihr aus dem Digi-Team, sieht aber noch mehr Sachen, die an Stranger Things erinnern.
4: Wir haben hier eine Gruppe Freunde, egal jetzt mal wie alt die sind. Wir haben Monster, Horror, ein Kleinstadtgeheimnis, Retro-Feeling und 80er, 90er-Look.
0: Ja, und wenn man das so hört, ist es irgendwie auch keine Überraschung, dass die Macher von The Boroughs auch die Erfinder von Stranger Things sind.
4: Die haben die Serie zwar nicht geschrieben, aber schon sehr viel mitentschieden und beeinflusst, und die haben auch schon zugegeben, dass alles sehr Stranger Things coded ist.
5: The Boroughs definitely share some elements with Stranger Things.
4: Also die wollen auch, dass uns das alles wie Stranger Things irgendwie vorkommt. Darum ist auch der Soundtrack so ähnlich und direkt in der ersten Szene fährt auch einfach mal ein Fahrrad durchs Bild.
0: Ja, aber das sind große Fußstapfen. Deswegen natürlich die große Frage, kann The Boroughs mit Stranger Things überhaupt mithalten? Brynja sagt ja, aber insgesamt ist es etwas erwachsener.
4: Weil es auch um diepe Themen geht wie Trauer, Vergänglichkeit und um diese Frage.
6: Was sollen wir mit der Zeit anfangen, die uns noch bleibt?
4: Also hatte für mich jetzt nicht so die Leichtigkeit, die die ersten Staffeln Stranger Things hatten. Aber es ist eine sehr unterhaltsame Serie mit sehr sympathischen Grumpy-Figuren und echt emotionalen Momenten. Und wenigstens bekommt man wieder so ein kleines bisschen dieses Gefühl.
0: The Boroughs gibt's jetzt neu bei Netflix. Ist wie Stranger Things, nur halt mit Gleitsichtbrille, Bingo und Treppenlift.

0: Yo, Digi-People, hier ist Lennart in 1Live Digi. Was geht denn eigentlich bei meinem Ruppert-Kumpel Toni Bauer? Okay, ich will jetzt auch nicht lügen. Ist jetzt nicht so, dass Toni Bauer so ein richtig dicker Bro von mir ist. Dafür haben wir uns, glaube ich, einfach zu selten gesehen. Aber manchmal fühlt es sich ein bisschen so an, wenn jemand auch aus dem Ruppert kommt, denke ich direkt so, ach Kumpel, ja, hier, Ruppert-Buddy, was geht? Toni Bauer kennt ihr als Comedian aus der 1Live-Generation Gag und da erzählt er halt gerne mal vom Ruppert. Er erzählt von Oma und Opa und natürlich erzählt er auch von Hassan, seinem besten Kumpel.
1: Hassan ist scheißegal, wie alt seine Freundinnen sind, okay? Gerade hat der was mit einer, die ist 65 Jahre alt. 65 Jahre alt! Ich sag, Hassan, Junge, du kannst doch nichts mit einer 65-Jährigen anfangen. Weißt du, was der zu mir sagt? Sagt er zu mir, Toni, du hast keine Ahnung. Auch eine alte Feder braucht frische Tinte, um schöne Geschichten zu schreiben. Ja, ihr lacht, der geht regelmäßig in Altenheim. Ich sag, kannst du nicht in Altenheim gehen? Sagt er, natürlich, Altenheim ist wie Temptation Island. Nur alle Frauen tragen die gleiche Frisur. Oben und unten. Riechen nach 4711. Oben und unten. Und egal wie du heißt, die nennen dich junger Mann. Ich sag, Junge, hör doch mal auf damit. Sagt er zu mir, Toni, du hast keine Ahnung. Du weißt gar nicht, wie das ist, wenn so ein 65-jähriger Panther auf dich zuläuft und dir ins Ohr flüstert, ich war mit Bon Jovi auf Tour. Die hat mehr vergessen, als du je wissen wirst. Und dann nimmt die dich auseinander und du stehst danach schweißgebadet in der Türschwelle, lutscht ein Werthers Original und kriegst die Hose genäht.

Erdeinselftigi, ich bin Janina, hi. Und ich habe komplett dieses 2026 ist das neue 2016-Ding wieder vergessen, oder? Aber es kommt bei diesem Song wieder hoch.

Das sind Kehlani und Usher mit ihrem Song Should or Never. Und diese classy R&B-Sounds, die lösen doch genau das aus, oder? Dieses Gefühl von geil. Warum war diese 2000er-Mucke jemals weg? So geil, dass sie wieder da ist. Und eigentlich ist es ja eher so ein 2026 ist das neue 2006 bei diesem Song. Weil diese R&B-Vibes einfach Anfang 2000er, einfach iconic. Und dieser Track hier ist so ein schönes Duett zwischen den beiden. Das ist so ein Gefühl von, ey, das soll bitte niemals aufhören. Ich höre Leidenschaft in jeder Zeile. Vor allem, wenn sie miteinander singen. Das ist so intens. Also gebt euch diesen Track. Das ist Should I Never für euch. Kehlani und Usher in 1 FM.

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1: Wir haben 7 Uhr, ich bin Denise Potzkai. In den USA hat ein Mann heute Nacht mehrere Schüsse auf Sicherheitsmitarbeiter des Weißen Hauses abgegeben. Der Secret Service schoss zurück und hat den Verdächtigen getroffen. Er starb im Krankenhaus. Mehr von Nina Barth aus Washington.
2: Ein unbeteiligter Passant wurde ebenfalls von einer Kugel getroffen und liegt im Krankenhaus. Unklar ist, von wem der Schuss stammte und wie schwer der Passant verletzt wurde. Bei dem getöteten Verdächtigen handelt es sich laut US-Medien um einen 21 Jahre alten Mann. Sein Motiv ist noch unklar. Mehrere US-Medien berichten, dass der Mann der Polizei bekannt war und psychisch krank gewesen sein soll.
1: US-Präsident Trump war während des Vorfalls auch gerade im Weißen Haus. Russland hat die ukrainische Hauptstadt Kiew massiv mit Drohnen und Raketen angegriffen. Laut dem Militärverwalter der Stadt ist mindestens eine Person ums Leben gekommen. Es soll rund 20 Verletzte geben. Außerdem sollen bei dem Angriff etwa 40 Gebäude beschädigt worden sein. In Essen-Bocholt ist eine Einrichtung für betreutes Wohnen komplett ausgebrannt. Bei dem Feuer wurden 5 Menschen verletzt. Die insgesamt rund 20 Bewohner wurden erstmal woanders untergebracht. Die Löscharbeiten waren besonders aufwendig. Die Feuerwehr musste in das Metalldach der Anlage erst Löcher bohren, um an den Brandherd zu kommen. Bei der Eishockey-WM in der Schweiz hofft das deutsche Team weiter aufs Viertelfinale. Die Chancen haben sich allerdings weiter verschlechtert. Deutschland hat zwar gestern 6:2 gegen Österreich gewonnen, Lettland ist aber in derselben Gruppe und hat gegen die USA gewonnen. Gut für Deutschland wäre, wenn Lettland das nächste Spiel gegen Großbritannien oder Ungarn verliert.
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1: Heute scheint wieder den ganzen Tag die Sonne dazu. In Dortmund und Rheine bis 26 Grad, in Essen und Langenfeld 28 und Köln kommt auf 30 Grad. Und wer das Wetter gerade genießt, kann sich freuen. Es bleibt sonnig auch in den kommenden Tagen und warm am Dienstag bis zu 33 Grad.

Hola, hola. 1Live Digi. 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Jo, hier ist Lennart in 1Live Digi. Ich hatte 3 Jahre Spanisch in der Schule. Vielleicht hört es sich nicht so an. Aber gut, ich hoffe, meine Spanischlehrerin Frau Fernandez wäre trotzdem jetzt stolz auf mich. Was heißt denn das auf Deutsch, was ich da gerade auf Spanisch erzählt habe? Moment, ich habe es gerade mal in den Translator gejagt. Sagen Sie mir, was los ist. Kommen Sie zu mir nach Hause. Ich werde auf dich warten und nichts tragen. Oh, sag mir, was los ist. Okay, nicht ganz jugendfrei, der Text da. Dann lassen wir es einfach mal auf Spanisch. Versteht doch eh fast niemand. Aktueller Song von Amo, Que Pasa, jetzt hier in 1Live Digi.

0: Auf die Pizza muss Käse, Schinken, Salami und alles an Gemüse drauf, was es gibt, oder? Seid ihr auch so welche, die alles auf einmal wollen? Ich check's einfach komplett. Ich bin Janina, ihr hört 1 Live Digi und deswegen glaube ich auch, dass dieses hier bestimmt was für euch ist. In the Grey ist ein neuer Kinofilm von Guy Ritchie mit Jake Gyllenhaal und Henry Cavill. Und er ist ein Actionfilm und ein Thriller gleichzeitig. Marcel aus dem Digi-Team hat ihn schon für uns gesehen. Worum geht's, Marcel?
1: So ein fieser Gangster Heini hat Kohle gezockt, die muss natürlich zurück. Auf normalem Weg ist das im Film ein bisschen schwierig, also gibt es das Dreier-Team aus Cavill, aus Gyllenhaal und aus Isa Gonzalez.
0: Okay, ich habe so ein bisschen das Gefühl, sowas haben wir schon 100.000 Mal gesehen. Aber vielleicht reichen da manchmal auch die Action-Basics, oder?
1: Ja, aber du merkst halt auch, dass dieser Film dann trotzdem irgendwie, wenn er da drin sitzt, dass er schon so ein bisschen auf Streaming ausgelegt ist. Ne? Also es ist so komplett dieses Netflix-Rezept. Oh. Immer wieder wird alles erklärt. Die Action-Szene kommt jetzt, damit alle nochmal vom Handy hochgucken. Ja, okay. Die Ablenkung hast du aber im Kino nicht. Und da fällt das dann doch schon zwischendurch ein bisschen auf, wie holprig und durchsichtig dieses ganze System dann ist.
0: Ah, Mann ey. Leute, macht doch bitte dann, wenn es fürs Kino ist, richtig geil, okay? Aber ich fasse jetzt mal zusammen, Marcel. Gucken tut nicht weh. Aber wer nicht guckt, verpasst auch nichts, oder?
1: Punkt. Genau das ist es, ja. Also ich hatte meinen Spaß vor allem so an dieser Kombo da aus Jake Gyllenhaal und Henry Cavill.
2: Das Hemd ist klasse.
3: Ist Seide.
2: War ja klar.
1: Ja, ansonsten ist es wie immer bei Guy Ritchie Schießen, Fluchen, Tricksen. Und wie der Filmtitel schon sagt, es ist irgendwo so im angenehmen Graubereich zwischen gut und ein bisschen egal.
0: Okay, In the Grey läuft ab jetzt im Kino.
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0: Also das ist mal eine wilde Kombi. Hey, hier ist Leonard in 1Live Digi. Diese wilde Kombi meinte ich jetzt nicht. Manchmal ist sie auch wild, aber kennt ihr ja schon, ich in 1Live Digi. Aber die wilde Kombi, von der ich rede, ist Comedian Abdulkader Shahin. Er ist auf der einen Seite Comedian in unserer Generation Gag, daher kennt ihr ihn unter anderem. Und dann ist er aber auch noch ehrenamtlich aktiv und arbeitet hauptsächlich mit jungen Männern zur Extremismusprävention. Das ist ja spannend.
1: Und das Ding ist, ich mache diese Workshops, ich führe so voll das Doppelleben dadurch. So, auch die Kunst, irgendwie fusioniert alles bei mir die letzten Jahre ineinander. So, ich bin in Hamburg in den dicksten Theaterhäusern und spiele dort die dicksten Shows und hast du nicht gesehen. Und dann gehe ich so runter von der Bühne in mein Auto rein, höre Radio, rauche meine Zigarette, will so friedlich nach Hause fahren, so auf korrekter, weißt du, integriert und so. Und dann bist du so nachts unterwegs, Alter, oder auch hier in NRW, Alter, ich will einfach nur nach Hause. Und dann kommst du an dieser roten Ampel, vor dir ist eine scheiß Kiste, wir warten beide, Ampel wird grün, er fährt nicht. So, und ich denke mir, ey, ruhig bleiben, alles gut. In der Ruhe liegt der Schwanz oder wer das heißt, weißt du, keine Ahnung. Immer schön entspannt bleiben, das wird schon, ne? Der fährt gleich los. Und ich merke so, wie ich immer aggressiver werde. Weißt du, ich meine, weil es schon unverschämt nachts, Alter. Weißt du, gar nichts. Du willst dich verarschen. So grünes Licht ist grell, Bruder. Grell, Bruder, fahr. Bist du am Handy oder was? Ich werde so zum Deutschen, Alter. Ich will es kontrollieren. So Kontrolleur geworden auf einmal. Bulle. Und dann platzt er irgendwann aus mir raus, weißt du. Dann sage ich so, ich hupe nicht, weil das verstößt ja gegen die Straßenverkehrsordnung. Ich sage dann ganz höflich, fahr, du Bastard! Und am nächsten Morgen gebe ich dann an der Schule so einen Workshop, wie man gewaltfrei kommunizieren kann. Das ist einfach.

0: Es ist 8 Uhr, ich bin Denise Potzkai. Russland hat die Ukraine in der Nacht massiv angegriffen. Vor allem die Hauptstadt Kiew soll getroffen worden sein. Mehr von Florian Kellermann.
1: Mindestens 10 schwere Explosionen, die mutmaßlich von Raketen herrührten, hatten die Menschen in den Stunden zuvor wachgehalten. Außerdem beschoss Russland die Ukraine, darunter die Hauptstadt, mit einer großen Zahl an Langstreckendrohnen. Nach nicht bestätigten Informationen könnte Russland in der Nacht auch die Mittelstreckenrakete Arieshnik eingesetzt haben.
0: Diese Rakete gilt als besonders zerstörerisch. Sie wurde im laufenden Krieg gegen die Ukraine bisher zweimal eingesetzt. Jetzt wäre das dritte Mal. In den USA hat es in der Nacht Schüsse beim Weißen Haus gegeben. Ein Mann hat Mitarbeiter des Secret Service angegriffen. Die haben zurückgeschossen und den Verdächtigen getroffen. Er starb später im Krankenhaus. Sein Motiv ist bisher unklar. US-Präsident Trump war zu dem Zeitpunkt im Weißen Haus. Heute beginnt für Musliminnen und Muslime der Hadsch. So wird die jährliche Pilgerreise nach Mekka in Saudi-Arabien genannt. Im muslimischen Glauben heißt es, wer gesundheitlich in der Lage ist und sich das leisten kann, sollte einmal im Leben dorthin reisen. In Mekka werden in der kommenden Woche gut 2 Millionen Pilger erwartet. Messenger-Apps wie WhatsApp oder Signal haben die SMS schon lange abgelöst. Letztes Jahr wurden aber noch mal deutlich weniger verschickt. Insgesamt waren es in Deutschland fast 3 Milliarden, 2 Milliarden SMS weniger als im Jahr davor. Der Rückgang liegt vor allem daran, dass viele Banken oder andere Firmen keine SMS mehr verschicken, damit sich Kunden beim Login verifizieren können.
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0: Es ist wieder viel Sonne am Start und es geht genauso warm wie gestern weiter. Dazu in Arnsberg und Aalen heute 26 Grad, Schleiden und Hilden kommen auf 28 und Bonn auf 29 Grad. Auch in den nächsten Tagen geht es sommerlich weiter. Am Dienstag gehen die Temperaturen dann teilweise sogar nochmal rauf bis 33 Grad.

0: So hört sich gerade mein Magen an. Oder auch das neue Game Subnautica 2. Das Spiel ist in den letzten Tagen komplett durch die Decke gegangen. 2 Millionen Mal verkauft innerhalb der ersten 12 Stunden. 9 Monate lang auf Platz 1 der meistgewünschtesten Games auf Steam. Das ist absolut crazy. Und Joanna aus dem Digi-Team hat es schon angezockt. Welches Setting erwartet uns im Spiel, Joanna?
1: Es geht ins Meer, aber nicht in unser Meer, sondern wir stürzen zu Beginn von Subnautica 2 auf einem fremden Planeten ab. Und der besteht dummerweise fast nur aus Wasser. Ja, unsere KI Noah verrät uns, hier auf dem Planeten sind schon vor uns Wissenschaftler gelandet, aber von denen fehlt bis auf Tonaufzeichnungen jede Spur.
0: Und die wurden dann von Unterwassermonstern angegriffen oder wie? Die wir vielleicht bekämpfen müssen?
1: Es gibt sie hier auf jeden Fall. Aber Subnautica ist kein Kampfspiel, das kann ich schon mal sagen. Wir haben nämlich nichts, um uns gegen solche riesigen Kraken oder alienartige Haiwesen zu verteidigen, sondern wir erforschen, wir bauen, wir erkunden. Also es ist ein Survival-Spiel und typisch dafür finden wir neue Werkzeuge, errichten uns auch eine Basis, halt so eine Art Zuhause. Dann müssen wir Wasser und Nahrung besorgen und nebenbei eben Hinweise finden, was ist hier denn genau passiert, und müssen natürlich dafür auch immer tiefer und tiefer und tiefer tauchen.
0: Oh, ich liebe ja die Unterwasserwelt. Tauchen, schnorcheln, das ist alles so geil. Dein Fazit zu dem Spiel?
1: Für mich hat sich das jahrelange Warten definitiv gelohnt. Aber man muss dazu auch sagen, es ist erst im Early Access, also noch nicht ganz fertig.
0: Okay, und wenn es dann fertig ist, ist es bestimmt noch krasser. Das Hype-Spiel Subnautica 2 gibt's jetzt für den PC und die Xbox.

Leute, ihr kennt K-Pop? Jetzt gibt's auch LA-Pop. Tag auch, hier ist 1Live Digi. K-Pop, klar, kommt aus Korea. LA-Pop aus LA, beziehungsweise Los Angeles. Und daher kommt eine neue Girl-Group. Cat's Eye heißt die. Katzenaugen. Die wurden mit sehr, sehr viel Aufwand gecastet vor 2-3 Jahren. Konnte man sich alles angucken, auch bei Netflix. Am Ende übrig geblieben sind 6 Frauen, die jetzt die erste globale Girl-Group sein wollen. Weil die kommen aus den Philippinen, aus Südkorea, aus der Schweiz und auch aus den USA. Und da stecken richtig dicke Platten- und Entertainment-Labels dahinter. Und deswegen haben sie auch direkt einen Raketenstart hingelegt. Also Auftritte auf der New York Fashion Week, ein MTV Video Music Award gewonnen. Und beim wichtigsten Festival überhaupt waren sie auch dieses Jahr gerade am Start, dem Coachella. Und ihr könnt sie jetzt hier in 1Live Digi auch hören. Wir haben ja den neuen Song von ihnen, Cat's Eye mit Pinky Up.

0: Hey Digi-People, hier ist Lennart in 1 Live Digi. Was meint ihr? Ist das jetzt sehr uncool oder können wir das machen? Mal nach so ein paar Lebenstipps fragen bei älteren Leuten? Ja komm, vielleicht haben die ja gute Tipps, mein Gott. Lass mal hier dieses ältere Ehepaar fragen, das wir im RBB-Fernsehen gesehen haben. Wie man so halt Beziehung, so ein bisschen Beziehungstipps, wie man lange zusammenbleibt.
1: Also wir haben gestern den 8. Hochzeitstag gehabt.
2: Nein, dann herzlichen Glückwunsch vom RBB. Letzte Frage, was ist ein Garant für eine glückliche Ehe?
1: Dass man sich gegenseitig so akzeptiert, wie man ist.
3: Lutschen, gut lutschen. Vor allem gut lutschen.
2: Gut lutschen?
3: Lutschen.
2: Gut, dann erstmal vielen, vielen Dank.

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1: 9 Uhr, ich bin Denise Potzkei. Bayern München hat den DFB-Pokal gewonnen. Die Mannschaft setzte sich gegen Stuttgart mit 3:0 durch. Alle drei Tore schoss Bayerns Stürmer Harry Kane. Überschattet wurde das Spiel von massiven Fanprotesten. Mehr von Abolo Afakama.
2: Beide Fanlager haben massiv Pyrotechnik gezündet, sodass im Stadion in Berlin kaum noch was zu sehen war. Fußballspielen ging nicht. Der Schiedsrichter hat das Spiel dann für mehrere Minuten unterbrochen. Außerdem gab es ein riesiges Banner mit einem durchgestrichenen Logo des Deutschen Fußballbundes. Bei den Fans hat sich jede Menge Ärger aufgestaut. Die Ticketpreise sind vielen zu hoch. Außerdem werfen sie DFB, Polizei und Politik vor, immer härter gegen Fans vorzugehen, mit Kontrollen und Stadionverboten.
1: Der DFB erklärte, lebendige Fankultur sei gut, aber es dürfe nicht sein, dass die Fankurven über Spielunterbrechungen oder Abbrüche entscheiden. Russland hat die ukrainische Hauptstadt Kiew massiv mit Drohnen und Raketen angegriffen. Laut dem Militärverwalter der Stadt ist mindestens eine Person ums Leben gekommen. Es soll rund 20 Verletzte geben. Außerdem sollen bei dem Angriff etwa 40 Gebäude beschädigt worden sein. In Essen-Bocholt ist eine Einrichtung für betreutes Wohnen komplett ausgebrannt. Bei dem Feuer wurden 5 Menschen verletzt. Die insgesamt rund 20 Bewohner wurden erstmal woanders untergebracht. Die Löscharbeiten waren besonders aufwendig. Die Feuerwehr musste in das Metalldach der Anlage erst Löcher bohren, um dann an den Brand herzukommen. Der Japan-Tag in Düsseldorf ist mit einem neuen Besucherrekord zu Ende gegangen. Rund 700.000 Menschen waren da. Auch diesmal kamen wieder viele Cosplayer zusammen. Um 23 Uhr ging der Tag mit einem großen Feuerwerk zu Ende. Größere Zwischenfälle gab es wohl nicht.
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1: Heute scheint wieder den ganzen Tag die Sonne, dazu in Bad Salzuflen und Brilon 24 Grad, in Waldbrunn und Monschau 27 und Grevenbruch kommt auf 29 Grad. Und wer das Wetter gerade genießt, der kann sich freuen. Es bleibt auch in den kommenden Tagen so. Viel Sonne und am Dienstag bis 33 Grad.

0: Schönen guten Tag, Leute, hier ist 1LiveDigi. Wenn ihr einen Bleifuß habt, aber keinen Bock mehr darauf, die ganzen Blöchchen zu bezahlen, dann könnt ihr jetzt zumindest am PC, an der Xbox wieder richtig Gas geben, weil genau dafür erscheint Forza Horizon 6, ist ein neues Rennspiel. Und Tobi aus dem Digi-Team hat's schon gezockt und setzt uns mal eben hier auf den Beifahrersitz.
1: Es ist ein Arcade-Rennspiel, also eben keine knallharte Simulation, bei der jeder Krümmel auf der Fahrbahn dich irgendwie rauswirft, sondern kannst du so nebenbei zocken, ne? Du fährst vor Wände und das stört nicht, ohne Auswirkungen. Und das ganze Spiel in der offenen Welt. Und hier haben nämlich die Macherinnen und Macher einen großen Traum der Fans erfüllt. Forza Horizon 6 spielt in Japan.
0: Ja, und ist natürlich ein Autorennen.
1: Du bewegst dich erstmal frei durch die Landschaft. Ne? Es gibt Tokio, es gibt Gebirge, es gibt Meer. Und da finden dann immer wieder Rennevents statt, an denen du teilnehmen kannst. Das Horizon aus dem Spieltitel. Ne? Das steht für den Namen eines großen Rennturniers. Naja, und diese Rennen können alles Mögliche sein. Zum Beispiel ein Dirt-Rennen. Da ist also die Strecke teilweise Asphalt, teilweise Gelände, teilweise Matsch. Zum Beispiel geht es auch durch Reisfelder.
0: Und ich habe es eben gesagt, das Spiel kommt raus für Xbox und PC. Und die von euch, die jetzt sagen, aber Mensch, ich habe doch eine Playstation, was mache ich denn jetzt?
1: Da brauchst du noch ein bisschen Geduld. Das soll später im Jahr auch auf der Playstation erscheinen. Und das Warten lohnt sich, weil technisch und grafisch ist es wirklich brillant, so wie man es von Forza gewohnt ist. Multiplayer-Events, die funktionieren absolut reibungslos, um in einer Gruppe Japan zu erkunden und Rennen zu fahren. Das macht richtig Bock und es ist halt abwechslungsreich. Ne? Es gibt ganz viele Autos, ist für Rennspielfans sehr geeignet, aber auch für Einsteiger, weil du gut reingeführt wirst.
0: Guck mal, merkt ihr, dass ich ein Viertel Italiener bin. Ich habe eben gesagt, das Spiel heißt Forza Horizon 6. Nein, wir haben es gerade gehört von Tobi, es heißt Forza Horizon 6. Neues Rennspiel, jetzt draußen für Xbox und PC. Irgendwann dann auch für PlayStation.

0: Ich glaube, ich habe eine neue Leidenschaft, Leute. Ich bin Janina, ÖR1 Live.de und ich glaube wirklich, ich will Jurorin werden. Dieser ESC, ne? Ich habe den sowas von gejudged. Ich hatte so eine Liste und zu jedem Song habe ich Punkte vergeben. Zur Bühnenperformance, zum Gesang und zum Song an sich. Ey, ich habe es so gefühlt, ne? Ich glaube, das wird mein neues Ding. So Jurorin von irgendwas. Wollte ich ganz kurz mit euch teilen, weil ihr teilt ja auch hier eure Leidenschaft mit uns, weil ihr wisst, wir hier in 1Live.de, wir lieben es, uns von dem, wofür ihr brennt, anstecken zu lassen. Und Jan aus Wuppertal verteilt leidenschaftlich gern Körbe.
1: Meine Leidenschaft ist eigentlich Sport, vor allem Basketball. Ich habe damit angefangen in Corona, also nur auf der Straße. Ich habe nie im Verein gespielt und da sind wir immer mit unseren Jungs rausgegangen. Wir waren dann jeden Tag draußen, haben das richtig lieben gelernt. Keine Ahnung, wenn ich irgendwas habe in meinem Kopf oder so, kann ich einfach Sport machen. Ich vergesse alles, macht immer Spaß, man ist mit Leuten zusammen. Ja, dann geht man nach Hause, dann man geht noch mit den Leuten Döner essen oder so, redet noch. Ist einfach immer schön, bringt zusammen und macht immer Spaß. Wenn irgendwelche anderen Leute Probleme haben oder irgendwas haben, einfach rausgehen, Sport machen, vergisst man alles und einfach komplett perfekt.

0: Und jetzt seid ihr dran mit Singen. Ja. Habt ihr es erkannt? Star Wars Universum. Wir sind im Star Wars Universum unterwegs jetzt hier in 1 Live Digi, weil es ist soweit, The Mandalorian and Grogu gibt's jetzt in den Kinos. Das ist der erste Star Wars Film seit fast 7 Jahren, Brynja aus dem Digi-Team. Es gibt da ja auch eine Serie zu jetzt der Film. Was muss ich zum Film wissen?
1: Es geht natürlich wieder um Mando und seinen Adoptivsohn Grogu, also Baby Yoda. Die beiden arbeiten für die Neue Republik und sollen Verbrecher des Imperiums jagen.
2: Geht es nicht um Rache. Es geht darum, einen weiteren Krieg zu verhindern.
1: Ja, dabei nimmt Mando dann einen gefährlichen Auftrag an. Er soll nämlich den Sohn von Jabba the Hutt aus dem Gefängnis befreien. Er erfüllt den Auftrag nicht ganz so, wie er sollte, und die Auftraggeber wollen sich dann an ihm und Grogu rächen. Mehr verrate ich nicht.
0: Ja, okay, nee, nicht mehr spoilern, aber hat sich das Warten jetzt gelohnt? Fast 7 Jahre, also wie findest du den Film?
1: Also es ist jetzt kein revolutionärer neuer Star Wars Angang, aber es ist ein spannender, witziger und wegen Grogu einfach auch viel zu süßer, gut gemachter Star Wars Film.
0: Glaube ich.
1: Und Pedro Pascal hat mir auch im Interview gesagt, er findet, es ist endlich nochmal ein gigantischer Abenteuerfilm wie früher.
3: These action adventures that I experienced that kind of shaped me as a kid.
1: Ja, so ein Film wie die, die er als Kind damals geguckt hat und die ihn verändert haben. Darum würde ich auch empfehlen, den Film auf jeden Fall im Kino zu sehen, und es lohnt sich.
0: Okay, dieser Film heißt The Mandalorian and Grogu.

0: Wir haben 10 Uhr, ich bin Denise Potzkai. In den USA hat ein Mann heute Nacht mehrere Schüsse auf Sicherheitsmitarbeiter des Weißen Hauses abgegeben. Der Secret Service schoss zurück und hat den Verdächtigen getroffen. Er starb im Krankenhaus. Mehr von Nina Barth aus Washington.
1: Ein unbeteiligter Passant wurde ebenfalls von einer Kugel getroffen und liegt im Krankenhaus. Unklar ist, von wem der Schuss stammte und wie schwer der Passant verletzt wurde. Bei dem getöteten Verdächtigen handelt es sich laut US-Medien um einen 21 Jahre alten Mann. Sein Motiv ist noch unklar. Mehrere US-Medien berichten, dass der Mann der Polizei bekannt war und psychisch krank gewesen sein soll.
0: US-Präsident Trump war während des Vorfalls gerade im Weißen Haus. Bayern München hat sich den DFB-Pokal geholt mit einem 3:0 gegen Stuttgart. Während des Spiels gab es aber auch eine Protestaktion. Beide Fanlager haben sich zusammengetan und das Spiel durch jede Menge Pyro unterbrochen. Die Fans werfen dem DFB vor, dass die Tickets für das Spiel zu teuer waren und dass Hertha gegen Fans vorgegangen wird, zum Beispiel mit Stadionverboten. In der Demokratischen Republik Kongo werden immer mehr Ebola-Tote gezählt. Nach Angaben der Regierung wurden seit Beginn des Ausbruchs mehr als 850 Verdachtsfälle gemeldet. 204 Menschen sind gestorben. Auch im Nachbarland Uganda gibt es mehrere bestätigte Fälle. Mehr als 80 Schützenfest-Fans wollen erstmalig einen Weltrekord aufstellen. Sie wollen 100 Schützenfeste in einem Jahr besuchen. Auf 39 waren sie schon. Beim Roadtrip durch OWL sollen heute 8 weitere dazukommen. Ein Doppeldeckerbus soll die rund 80 Leute von einem Fest zum nächsten bringen.
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0: Die Sonne ist am Start und so bleibt es auch den ganzen Tag über. In Winterberg werden es bis 23 Grad, Unna und Ibbenbüren kommen auf 26 und Neuss und Frechen auf 28 Grad. Auch in den nächsten Tagen geht es sommerlich weiter. Am Dienstag gehen dann die Temperaturen sogar noch mal etwas rauf, bis 33 Grad.

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Ihr sucht diesen mediterranen Flair für eure Fahrt nach Hause. Diesen Song, der klingt wie unterwegs zur Beachbar in Valencia. Dann hat Amo die Antwort mit Que Pasa. Großer Fan von diesem Mix aus spanischen Vibes und Deutschrap. Es funktioniert überraschend gut. Hätte ich nicht gedacht. Und es ist so ein Track, bei dem ihr euch wünscht, dass alle Pläne, die ihr heute Abend habt, dass ihr die mal kurz absagt und stattdessen einfach direkt auf den Balkon geht und diesen Track hier anmacht. Das ist Que Pasa von Amo. Jetzt in 1Live.de.

0: Ihr kennt sie alle noch, oder? Nairobi, Tokio, Berlin, Moskau, Manila, Denver, Stockholm. Ihr wisst, das ist keine Urlaubswunschliste. Das ist die Crew aus der Serie Haus des Geldes. Ihr hört 1 FDG mit mir, Janina. Und ich sage euch, Leute, bei Haus des Geldes gibt's wohl jetzt was Neues. Wir checken das mit Digi-Kollege Jochen. Aber ey, Jochen, es gibt doch jetzt keine 6. Staffel, oder?
1: Jetzt erstmal die nächste Staffel vom Spin-Off. Berlin und die Dame mit dem Hermelin. Das ist ein umständlicher Titel. Wer Haus des Geldes kennt, der weiß, Berlin ist ein Meisterdieb und der Brudi vom berühmten Professor.
0: Yes, aber braucht man diese Vorkenntnisse? Also ich habe die Serie komplett 2-mal gesehen, alle Staffeln, aber vielleicht der andere nicht.
1: Eigentlich nicht so viel. Das spielt alles zeitlich vor Haus des Geldes, also das kann man auch geflissentlich weglassen, wie schon die erste Staffel vor Haus des Geldes. Da haben Berlin und seine Gang in Paris teuren Schmuck stibitzt und jetzt sind sie in Sevilla. Dort gibt es einen Herzog und der hat von dieser ganzen Aktion Wind bekommen.
2: Ich bin ein wahrer Bewunderer von Ihnen. Ich will, dass Sie etwas für mich stehlen. Ein Gemälde von Leonardo da Vinci. Die Dame mit dem Hermelin.
1: Ja, die möchte er gerne für seine Sammlung ein Gemälde im Wert von 300 Millionen.
0: Alter! Okay, es wäre ein richtig nicer Fang. Aber du hast ja gerade schon erzählt auch, Berlin ist nicht ganz so Fan von diesem Herzog, ne? Und dreht jetzt wohl diesen Spieß um. Also ich finde, das klingt auf jeden Fall sehr spannend, oder?
1: Ja, schon. Also man erfährt das dann natürlich auch noch. Aber die Serie hat ein bisschen ein anderes Problem. Ich habe mir echt extrem oft an den Kopf gefasst, weil Charaktere irgendwie sehr dämlich handeln. Und es geht wirklich extrem viel um Beziehungen und Romanzen. Also es war ein Haus des Geldes auch schon immer.
0: Ja, true.
1: Aber diesmal hat es für mich echt ein bisschen die Spannung gekillt. Also mehr verliebt in Berlin als Berlin und Hermelin.
0: Oh.
1: Ja, leider schwächer als die erste Staffel, muss ich sagen.
0: Oh Mann, ey. Schade eigentlich, weil ich hab's geliebt. Haus des Geldes habe ich geliebt. Aber ich bin ehrlich, Leute, mir reicht schon, diese bekannten Gesichter wieder zu sehen. Also, wenn es bei euch auch so ist, Berlin und die Dame mit dem Hermelin läuft ab jetzt auf Netflix.

0: Ihr hört eins, Diggi, Lisas hier, hi. Wann habt ihr so das letzte Mal gedacht, nee, also Leute, heute Abend mache ich wirklich richtig, richtig ruhig. So, ich bin auch in einer Stunde wieder weg, also macht euch wegen mir mal hier gar keinen Stress. Und dann ist es aber ein bisschen eskaliert. Das kennt auch Digi-Hörerin Carlotta, aber bei ihr eher so ruhige Eskalation.
1: Ja, eigentlich jeder spontane Abend, wenn ich mich mit meiner Schwester und noch zwei Freunden treffe, ja, dann kochen wir zusammen, haben einen lustigen Spieleabend und das geht auch gern dann mal bis 1-2 Uhr und die Zeit ist dann verflogen und es war halt ein Top-Abend.
0: So, unerwartete, semi-ruhige Eskalation, aber trotzdem Top-Abend, kennt auch dieser Kollege hier vom Instagram-Kanal vom SWR Sport. Diesen Freiburg-Fan haben sie sich geschnappt, nachdem sein Verein das Halbfinale der European League gewonnen hat. Ja gut, vielleicht war es ein bisschen ruhige Eskalation bei ihm, weil mehr ging mit seiner Stimme dann auch nicht.
2: Moritz!
3: Hast du Moritz weggedrückt?
2: Nein, ich bin zu nervös. Meine Stimme ist auch daheim geblieben. Komplett Eskalation, gerade meinen Lehrer getroffen. Der ist auch voll. Herr Lemke, ich grüße Sie. Ich hoffe, Sie kriegen keine Probleme.
3: Wie geht's bei dir jetzt weiter?
2: Ja, feiern. Feiern, volles Rohr. Ich fühl's, ist geil. Istanbul ist nur einmal. Geil.
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0: In den USA ist weiter unklar, warum ein Mann auf Mitarbeiter vom Secret Service geschossen hat. Passiert ist das an einem Kontrollpunkt vom Weißen Haus. Ob er versuchen wollte, ins Weiße Haus einzudringen, ist unklar. Die Beamten haben zurückgeschossen und den Verdächtigen dabei tödlich verletzt. Auch ein unbeteiligter Passant wurde getroffen. Messenger-Apps wie WhatsApp oder Signal haben die SMS schon lange abgelöst. Letztes Jahr wurden aber noch mal deutlich weniger verschickt. Insgesamt waren es in Deutschland fast 3 Milliarden SMS, 2 Milliarden weniger als im Jahr davor. Der Rückgang liegt vor allem daran, dass viele Banken oder andere Firmen keine SMS mehr verschicken, damit sich Kunden beim Login verifizieren können. Die Bayern haben sich nach der Meisterschaft auch den DFB-Pokal geholt mit einem 3:0 gegen Stuttgart. Alle 3 Tore hat Harry Kane gemacht. Er ist erst der 4. Spieler, der das im Pokalfinale geschafft hat. Trainer Vincent Kompany dazu.
1: Keine Ahnung, wieso man so viele Tore in seine Karriere schießen kann und dann trotzdem noch wie einer von alle dastehen.
0: Auch Stuttgart-Trainer Sebastian Hoeneß war beeindruckt.
2: Das Gesamtpaket ist einfach nur Weltklasse. Er hat dann heute den Unterschied gemacht. Ich glaube, das kann man schon so sagen.
0: Stuttgart hat sich in der Bundesliga-Saison für die Champions League qualifiziert.
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0: Heute den ganzen Tag über sonnig, dazu in Herford 24 Grad, in Nettersheim und Gummersbach 27 und in Königswinter und Mönchengladbach höchstens 29 Grad. Morgen scheint die Sonne, dazu dann ähnliche Temperaturen wie heute. Am Dienstag wird es dann richtig heiß, bis 33 Grad.

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0: geghostet werden, Leute, ne? Ist super arschig. Fühlt sich scheiße an. Lisa ist hier in 1Live.de. Hi. Ghosten ist ja eigentlich so ein Ding, was man, finde ich, nur digital macht. Also wenn ich ans Ghosten denke, dann denke ich direkt an unbeantwortete Nachrichten. Left on read, so der Klassiker. Aber hier beim Spiegel TV-Magazin auf RTL, da haben wir so eine Person gefunden, die hat das Ghosten next level durchgezogen. Das Ghosten hat es quasi aus dem Chat rausgeschafft, direkt an die Haustür ins echte Leben. Gut aber, dass die Message dann doch noch schlussendlich angekommen ist und verstanden wurde.
1: Die SPD-Politikerin hat es nicht in den Landtag geschafft. Heute ist sie auf Hausbesuch bei ihren verloren gegangenen Wählern.
2: Hallo, hier ist die SPD. Dürften wir kurz reinkommen? Hallo? Ich glaube, das war ein Nein.
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0: Das ist aber auch so ein Buchtitel, bei dem du direkt merkst, ja, das ist, glaube ich, eine verstörende Geschichte. Komm spielen, heißt der neue Thriller von Bestseller-Autor Linwood Barclay. Und Digi-Reporterin Gesa hat ihn gelesen und kann zum Glück auch noch lachen nach diesem Thriller. Ganz kurz, da zieht ja die Mutter Annie mit ihrem jungen Sohn Charlie in ein vermeintlich beschauliches Örtchen. Aber so beschaulich ist es gar nicht, ne Gesa? Was passiert?
1: Also es geht los, dass Charlie im Garten einen Geräteschuppen entdeckt, der ihn irgendwie anzieht. Er will da unbedingt rein und schafft es dann auch, weil ihm jemand im Traum erzählt, das ist angeblich sein toter Vater, wo sich dieser Schlüssel fürs Schloss befindet. Und dann macht er diese Tür da auf und dann findet er da so einen alten Kasten und da ist eine Modelleisenbahn drin.
0: Okay, ich habe jetzt wirklich gedacht, er findet eine Leiche oder so.
1: Ja, habe ich auch gedacht, aber mit dieser Eisenbahn, da stimmt irgendwas nicht. Wenn Charlie den Zug in den Händen hält, kribbeln seine Finger und er ist bald komplett besessen von diesem Ding, will nur noch damit spielen, verfällt dabei fast in so eine Art Trance. Ja, und richtig spooky wird es dann, wenn man schnallt, dass diese Eisenbahn irgendwie auf seine Gefühle reagiert.
0: Okay, aber ich muss jetzt nicht verstehen, wie das funktioniert, oder?
1: Es klingt ein bisschen strange, aber man muss da nicht mit Verstand ran. Ne? Also okay. Das ist jetzt ja auch kein True Crime, sondern ein Horror-Mystery-Thriller, aber wirklich einer von den Guten. Also diese unheimliche, beängstigende Stimmung, die kickt hier richtig. Erst spürst du die nur so ganz leicht, aber dann wird es immer fieser. Annie, also die Mutter, fängt plötzlich an, so Bilder von einem Menschen zu malen, der ein bisschen aussieht wie ein Hund, aber zugleich auch wie eine Ratte. Es passieren Unfälle und immer wieder hört man das Pfeifen einer Lokomotive, obwohl nirgendwo ein Zug fährt. Also wirklich Gänsehaut.
0: Ah, okay. Es klingt komplett weird, aber irgendwie finde ich es ja auch geil. Komm spielen. Solltet ihr nur lesen, wenn ihr wirklich dafür bereit seid, Leute. Und danach einfach eine Folge SpongeBob gucken, ne? Dann ist alles wieder gut.

0: keep watching. Eins läuft hier als nächstes mit dem Song von Shirin David. Da ist ja ordentlich Spice drin, ne? Also die disst da ja nicht nur Kanzler Merz, sondern auch einen gewissen Thomas.
1: Thomas hat endlich abgedankt bei Wetten, dass das sind zwei Gründe zu feiern.
0: Gemeint ist natürlich Thomas Gottschalk. Der hat da mal Wetten, das moderiert. Und da war Shirin David vor 3 Jahren auch mal zu Gast. Und da konnte Gottschalk nicht glauben, dass Shirin Opern mag.
2: Was für Opern magst du gerne? Dass du ein Opernfan bist, hätte ich dir nicht angesehen.
3: Warum nicht?
2: Ich weiß auch nicht. Du weißt ja, ich hätte dir auch die Feministin nicht angesehen.
3: Warum denn nicht?
2: Ja, weil ich
3: gut aussehe.
2: Nee, weil du gut aussiehst, ja auch gut aus. Bin auch ein
3: Feminist. Aber wir machen ja nicht mehr Alice.
4: Du bist kein Feminist, wie schade.
3: Also ich möchte
2: ich
3: sagen, als Feministin können wir gut aussehen und wir können klug sein und eloquent und wunderschön zugleich.
0: So nämlich. Voll gut, wie sich Shirin da gegen diese Opa-Klischees von Thomas Gottschalk gewehrt hat. Haben damals auch viele gefeiert. Aber Shirin hat es anscheinend immer noch beschäftigt. So sehr, dass sie diese Situation in ihren Song mit eingebaut hat.
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0: Das ganze Ding ist von AK außer Kontrolle. Shirin hat da drin Feature. Hört ihr jetzt in 1Live Digi. Das ist LDNB. Steht für Lass dich nicht blicken. Und damit auch nochmal liebe Grüße an Thomas Gottschalk.

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1: 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Um 12, ich bin Wiebke Dumpe. Bei Sportevents ist Doping eigentlich streng verboten. In Las Vegas gehen aber heute Abend Wettkämpfe los. Da geht es genau darum. Die Enhanced Games. Mehr dazu von Denise Potzkai.
2: Es geht um neue Weltrekorde. Die Frage, welche Leistung kann ein Mensch mit Doping maximal abrufen? Und um viel Geld. Sportlerinnen und Sportler gehen da in verschiedenen Disziplinen an den Start. Zum Beispiel Leichtathletik und Schwimmen. Wer einen neuen Weltrekord aufstellt, soll eine Prämie von 1 Million US-Dollar bekommen. Auch zwei Deutsche gehen in Las Vegas an den Start. Schwimmer Marius Kusch und Sprinter Mike Bryan. Sie haben über mehrere Wochen sonst verbotene Mittel genommen, wie Steroide oder Testosteron.

0: aufgebaut. Tausende Leute werden erwartet, auch zu mehreren Demos bis Anfang Juni. RWE will aus einem Kohlekraftwerk in Hamm eins für Gas machen. Die Veranstalter kritisieren, dass an fossilen Brennstoffen wie Öl und Gas festgehalten wird. Am 30. Mai gibt es eine Großdemo in Hamm. Die Polizei ist auf einen größeren Einsatz vorbereitet. Bayern hat sich am Abend zum 21. Mal den DFB-Pokal geholt mit einem 3:0 gegen Stuttgart. Reporterin Stefanie Batschek sagt, Gesprächsthema danach ist vor allem die Leistung von Torschütze Harry Kane.
1: Er ist jetzt erst der vierte Spieler, der 3 Tore im DFB-Pokalfinale erzielen konnte, neben Uwe Seeler, Roland Wohlfahrt und Robert Lewandowski.
0: Der FC Bayern hat in dieser Saison damit das Double geschafft. Sie sind in der Fußball-Bundesliga nämlich auch Meister geworden.
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0: Geht schnell, der Tag bringt wieder viel Sonne und nur ein paar dünne Wolken. Es wird wieder ziemlich warm. In Soest und Paderborn 26 Grad, Bocholt und Düsseldorf 28 maximal und Aachen schafft 30. So ähnlich geht's dann auch die nächsten Tage weiter. Dienstag sind bis 33 Grad.

0: Hey, hier ist Leo in 1Live.de und ich mache mir ein kleines bisschen Sorgen um euren Schlaf. Es gibt ein neues Spiel, das heißt Directive 8020 und es soll richtig gruselig sein. Wir sprechen drüber mit Tobi aus dem Spieleteam. Tobi, du hast es schon gezockt. Was ist das für ein Spiel?
1: Ja, es ist mehr ein interaktiver Film als ein Spiel. Und zwar kommt es von den Machern von Until Dawn und The Dark Pictures Anthology. Und das sind eben die absoluten Spezialisten für Horror und Thriller.
0: Okay, ich habe beide nicht gespielt. Sagt mir nichts. Was heißt denn das für das Spiel?
1: Naja, das heißt, wir bewegen in unserem Fall verschiedene Charaktere durch das Raumschiff Cassiopeia. Wir sind unterwegs zum Planeten Tau CTF, um den zu besiedeln und sind sozusagen die Vorhut zum Erkunden. Die Besatzung ist im Kälteschlaf, aber kurz vor dem Ziel passiert das hier.
2: Ein Meteorit hat meinen Rumpf beschädigt.
1: Ja, es ist gut, dass zwei Leute der Crew wach geblieben sind, um eben den Schaden zu reparieren.
0: Ja, okay. Aber jetzt machen wir so einen Weltraumspaziergang und so richtig Horror fühle ich da jetzt noch nicht.
1: Der kommt jetzt, denn der Asteroid war nicht alleine. Da war irgendein Parasit mit drauf und der breitet sich so pilzartig im gesamten Schiff aus und befällt auch die Crew.
0: Okay, und du hast dich auch ordentlich gegruselt, oder wie?
1: Ich hab's nur tagsüber gespielt, so gruselig ist es. Also wirklich, Atmosphäre, die Einsamkeit des Weltraums, der Soundtrack, das ist alles super. Und du musst halt im Spiel auch Entscheidungen fällen und die entscheiden dann über Leben und Tod der Figuren. Gut ist aber, du kannst auch wieder zurückspulen und die Entscheidung rückgängig machen.
0: Okay, wenn ihr mutig genug seid, das im Dunkeln zu spielen, dann wünsche ich euch viel Glück. Directive 8020, der neue Teil der Dark Pictures Reihe, gibt's ab sofort für PC, Xbox und PlayStation.

Ich fühle mich gerade wie so eine beste Freundin. So, ich bin so richtig stolz und könnte die ganze Zeit sagen, yes, go girl, go girl. Genau so fühle ich mich, wenn ich die Musik von Flo höre. Das ist eine R&B-Girl-Group aus London. Und diese drei Ladies, die lösen so viele Glücksgefühle aus, weil die alle drei einfach so crazy gut singen. Und wenn die dann noch zusammen singen, ey, ich habe so krasse Destiny's Child Vibes. Ich hoffe, ihr wisst, was ich meine. Ich habe nämlich ein Tiny Desk Konzert von denen gesehen. Vielleicht kennt ihr das. Da spielen Künstler so eine kleine Live-Session. Das ist voll bekannt. Und oh mein Gott, ich feiere die Session von Flo so sehr, weil die da so heftig live singen. Achtet mal bitte auf die Harmonies, die zusammen singen.

0: wunderschön, oder? Es ist so wunderschön. Und ich schaffe es einfach, mir noch mehr Destiny's Child oder so Pussycat Doll Vibes zu geben mit ihrem Song Leak It. Das ist einfach purer R&B. Hört ihr gleich hier in 1Live.de. Das sind Beats, zu denen die drei auch noch heftig tanzen in ihrem Musikvideo. Ihr merkt, ich bin komplett geflasht von diesem Gesamttalent. Hier sind Flo mit Leak It für euch in 1Live.de.
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0: Hello, ihr hört ein Self-Diggi. Lisas hier. Shoutout. Es gibt ein Shoutout an alle Papas. Shoutout an alle Papas, die gute Papas sind. Und die gute Papas waren. An die man schöne Erinnerungen hat, weil sie uns auf die Schultern genommen haben und da durch die Gegend geschleppt haben. Als wir da irgendwie viel zu schwer auf den Schultern gesessen haben. Weil sie uns auf dem Arm durch die Gegend getragen haben. Weil wir so getan haben, als ob wir schlafen. Und natürlich wussten wir das und haben einfach so getan, als ob wir weiter schlafen. Und sie wussten es auch, dass wir das wissen, aber sie haben es trotzdem getan. Oder wir haben gute Erinnerungen, weil sie uns erlaubt haben, länger wach zu bleiben, ohne das aber Mama zu sagen. Das haben die Mama nicht gesagt. So, alle Papas sind toll. Schön, dass es sie gibt. Und schön, wenn wir mal ein paar liebe Worte für die dalassen können. Könntet ihr dalassen? Bei mir zum Beispiel. Ich bin dein Papa. Hi.
1: Hallo Papa.
2: Hi.
1: Hallo Papa.
0: Wie ist unsere Beziehung?
2: Sehr, sehr gut. Also sehr gutes Verhältnis. Sehr freundschaftlich.
1: Auch super. Ich vermisse dich. Lange nicht mehr gesehen.
0: Wofür bin ich in der Familie bekannt?
1: Für das Interesse am Garten und an der Natur und an Tieren.
2: Dass du immer alles dabei hast, sehr gerne fotografierst und immer einen Witz auf Lager hast.
1: Dass du vom Sport besessen bist und mich dazu treibst und zwingst, sage ich mal. Aber darauf freue ich mich jedes Mal.
0: Was erzählst du anderen über mich?
3: Ist lustig, auch Fußball interessiert und erzählst viel Quatsch.
1: Dass du der beste Papa der Welt bist.
4: Ich bin auf jeden Fall froh, dich als Papa zu haben.
0: Was kann ich besonders gut?
2: Papa sein.
0: Was sagst du mir zu wenig?
1: Dass ich dich natürlich sehr lieb hab und dankbar für alles bin und mir keinen besseren Papa vorstellen kann.
4: Ja, dass ich dich lieb hab und generell, dass ich dich wertschätze.
1: Dass er toll ist, dass er toll war.
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1: Es ist 13 Uhr, ich bin Wiebke Dumpe. Russland hat in der Nacht wieder massiv die Ukraine angegriffen. In der Hauptstadt Kiew sind mindestens 2 Menschen getötet worden. Auch das ARD-Studio wurde stark beschädigt. Susanne Peterson beschreibt, wie es da jetzt aussieht und wie die Nacht in Kiew war.
2: Es ist eigentlich nicht mehr viel übrig. Alle Fenster sind hier in diesem Bereich rausgeflogen. Die Schreibtische sind zerstört. Wir kommen auch nicht mehr jetzt gerade an die Unterlagen und so weiter ran. Also es sind insgesamt 690 Flugziele auf die Ukraine mit Hauptangriffsziel Kiew wieder abgeschickt worden. Es waren Explosionen im Minutentakt. Es kam immer noch eine Welle, noch eine Welle, noch eine Welle. Man kam nicht zur Ruhe. Man hat viele Leute auf den Straßen rennen sehen. Die U-Bahn waren voll.
1: Bei den Angriffen hat Russland auch wieder die Oreshnik-Rakete eingesetzt. Die hat eine hohe Zerstörungskraft, kann bis zu 12.000 km/h schnell werden und bis zu 5.000 Kilometer weit fliegen. In Las Vegas startet heute ein Wettbewerb, bei dem erlaubt ist, was sonst für keinen echten Sportler in Frage kommt. Doping. Idee der Macher ist, rauszufinden, was so alles geht. Dafür gibt's viel Geld. Jeder erste Platz bringt $250.000. Wer bestimmte Weltrekorde knackt, kassiert 1 Million. Auch Sportler aus Deutschland sind dabei.

0: Schützenfest-Fans wollen einen Weltrekord aufstellen. Ihr Ziel, 100 Schützenfeste in einem Jahr besuchen. Auf 39 waren sie schon. Beim Roadtrip durch OWL sollen heute 8 weitere dazukommen. Mit einem Doppeldeckerbus fahren die rund 80 Leute von einem Schützenfest zum nächsten.
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0: Das bringt heute wieder viel Sonne und keinen Regen. Das ist bei den Temperaturen maximal drin. In Brilon und Bielefeld bis 24 Grad. Unna und Coesfeld schaffen 26 und in Heinsberg bis 29 Grad. Und so sommerlich heiß bleibt es auch die kommenden Tage. Am Dienstag sind dann bis 33 Grad drin.

0: Was geht, ihr Lieben? Lisa ist hier in 1.11.digi. Frage an euch, was ist schwerer? 1 Kilo Federn oder 1 Kilo Steine? Einmal klatschen, wer da schon mal drauf reingefallen ist. Ja, ist so. Ist eine super dämliche Frage, aber ich gebe es zu, ich bin oft genug drauf reingefallen und das auch viel zu lange. Ich war viel zu alt, als ich da noch drauf reingefallen bin. Es gibt einfach so Fragen, die tragen ja die Antwort schon in sich, aber man checkt es einfach nicht. Zum Beispiel so, wo führt die Rechtskurve hin? Ja, rechts, Bro. Oder was passiert, wenn ich mir die Haare blondiere? Ja, Digga, die werden wahrscheinlich werden sie nicht braun oder so. Ja, oft schmunzelt man ja bei solchen Fragen. Aber der Kollege hier vom TikTok-Kanal von NDR Enjoy, der hat das Schmunzeln schon vor einer ganzen Weile aufgehört.
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0: Hey, hier ist Leo und 1Live.de. Das wird euch jetzt vielleicht überraschen, aber Leute in Deutschland ziehen super früh von zu Hause aus. Im Vergleich zu anderen Ländern. Im Schnitt mit so 24 hauen wir ab von zu Hause. Warum erzähle ich euch das? Weil in diesem Buch geht es darum, nach Hause zurückzukehren und nicht unbedingt aus einem schönen Grund. Lena Kupke kennt ihr, die ist Comedian, war auch schon bei uns in der Hörsaal-Comedy und in der 1Live-Generation Gag, hat jetzt ihr Debütroman geschrieben namens Pause und hat uns erzählt, worum es in dem Buch geht.
1: Es geht um Hanna. Hanna ist 36 und der wird vom Leben ein Bein gestellt. Es läuft nicht so wie geplant. Und sie wacht dann im Krankenhaus auf. Das ist aber nur ganz kurze Anfangssequenz. Und die Ärztinnen sagen, es muss sie jemand abholen. Und das sind ihre Eltern. Und Hanna landet dann letztendlich 6 Wochen in ihrem alten Kinderzimmer und beginnt da sowas wie zu heilen und sich mit der ganzen Familie auch auseinanderzusetzen. Die kleine Schwester Sarah wohnt um die Ecke und ist eigentlich so ein Familienroman und geht viel um die Dynamik und generativen Unterschiede in Kommunikation und mit Schwierigkeiten.
0: Okay, stell dir vor, du bist 36 und musst dann Papa wieder nach dem WLAN-Passwort fragen, weil du wieder eingezogen bist. Die Story klingt erstmal ganz schön ernst, aber keine Sorge, es ist auch super lustig. Das Buch, super viel Humor steckt da drin. Und wir haben Lena gefragt, wie viel von ihr selbst eigentlich in der Story drin steckt.
1: Also, ich bin nicht Hanna, aber natürlich habe ich Hanna genauso wie den allen anderen Figuren Emotionen von mir geliehen oder mich da bedient oder Sätze auch, die ich gehört habe. Aber ich bin keine Figur 1:1. Aber die Erfahrung vielleicht, dass nicht immer alles so funktioniert nach Plan, die ja jeder Mensch irgendwann macht, überall klopft mal das Leid an, die kenne ich.
0: Also vielleicht euer Buch für den Urlaub 2026. Comedian Lena Kupke hat ein Debütroman geschrieben namens Pause, gibt's jetzt im Handel.

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Hier ist 1Live.de, Lisa am Start. Wir legen hier jetzt mal ganz kurz einen Schalter um, und zwar in den Festivalmodus. Dieser Song hier, Talk to You von Another und 54 Ultra. Ich erkläre euch einmal ganz kurz, was für eine Situation ich vor meinem inneren Auge habe, wenn ich diesen Song höre. Es ist der Song, um in der ersten Reihe vorm DJ-Pult zu stehen, bei einem DJ-Gig. So rechts und links fette schwarze Boxen neben der Bühne. Ihr habt eine schnelle Brille auf der Nase. Unter Umständen seid ihr oberkörperfrei. Aber auch wenn nicht, ihr habt auf jeden Fall irgendwas Luftiges, Sommerliches an. Und weil die Sonne so weit oben am Himmel steht, am allerhöchsten Punkt, seid ihr auch komplett nass geschwitzt. So, ihr habt einfach nur Bock. In der rechten Hand habt ihr einen Plastikbecher, die linke Hand wippt so ein bisschen in der Luft mit, weil der Beat einfach so geil ist. So, und jetzt macht ihr mal die Augen zu, legt den Kopf in den Nacken und genießt einfach diesen Song hier in 1Live Digi, Another und 54 Ultra mit Talk to You.

0: Info.
1: Um 14 Uhr, ich bin Wiebke Dumpe. Gestern ist auf der A45 in der Nähe von Olpe ein Segelflugzeug abgestürzt. Warum ist weiter unklar? Und es stellt sich die Frage, ob die Spurensicherung sauber abgelaufen ist. Sascha Wandhöfer hat mehr dazu.
2: Da geht es darum, dass Mitglieder des Flugvereins und Angehörige der Opfer kurz nach dem Absturz an der Unfallstelle waren. Sie sollen das Flugzeugwrack bewegt und auch technische Teile des Flugzeugs ausgebaut und weggetragen haben. Unter anderem das Headset des Piloten. Und das während Polizei und Flugunfallsicherung noch mit der Unfallaufnahme beschäftigt waren. So berichtet das unser Reporter vor Ort. Die Polizei Olpe weist das zurück. Mitglieder vom Segelverein und Angehörige seien erst nach der Unfalluntersuchung vor Ort gewesen.
1: Kriminalpolizei und Bundesstelle für Flugunfalluntersuchung haben schriftliche Fragen des WDR dazu bis jetzt nicht beantwortet. Bei dem Absturz gestern war der Pilot des Segelfliegers ums Leben gekommen. Sein einziger Passagier wurde schwer verletzt. Es gibt viel Kritik daran, dass Russland in der Ukraine wieder die Hyperschallrakete Oreshnik eingesetzt hat, die auch Atomsprengköpfe tragen kann. Kanzler Merz spricht von einer rücksichtslosen Eskalation. Bei dem russischen Angriff auf die Ukraine in der Nacht sind in Kiew mindestens 2 Menschen getötet worden. Auch das ARD-Studio in Kiew wurde stark beschädigt. Heute Abend beginnt für Musliminnen und Muslime der Hadsch. So wird die jährliche Pilgerreise nach Mekka in Saudi-Arabien genannt. Im muslimischen Glauben heißt es, wer gesundheitlich in der Lage ist und sich das leisten kann, sollte einmal im Leben dorthin reisen. In Mekka werden in der kommenden Woche gut 2 Millionen Pilger erwartet. Von einer eigenen Insel träumen viele. Miriam Wiskemann hat jetzt eine. Die 27-jährige Kunststudentin ist in Düsseldorf geboren und verwaltet jetzt für ein Jahr eine Insel an der Westküste von Schweden.
3: Ich weiß, dass da auf jeden Fall Vögel wohnen und dass es sehr viel Steine gibt.

Talk. Hallo, hier ist Lisa Nessler, Diggi. Als nächstes lesen wir jetzt mal zusammen ein bisschen in einem alten Musikmärchenbuch. Beauty and a Beat von Justin Bieber und Nicki Minaj gibt es nämlich wieder im Hype seit dem Coachella. Und der Titel ist ja angelehnt an das Märchen Beauty and a Beast, beziehungsweise Die Schöne und das Beast. Und mir ist aufgefallen, dass dieses Märchen und der Song auch mehr gemeinsam haben, als ihr das vielleicht auf dem ersten Drücker denkt. Kurz nochmal, um euch abzuholen, Die Schöne und das Beast. Eine Prinzessin verliebt sich in ein verzaubertes Fellmonster und dadurch wird der Monsterfluch gebrochen. Turns out, das Monster ist eigentlich ein Prinz. Na klar! Was denn sonst? So, und was hat das jetzt gemeinsam mit Justin Bieber? Erstens, es ist ein altes Märchen. Die Schöne und das Biest ist aus dem 17. Jahrhundert und Beauty and a Beat ist 2012 schon rausgekommen. Also es ist eine kleine Reise in die Vergangenheit. Zweitens, es wird getanzt. Im Film, also auf einem Ball, ein Ball nach dem anderen. Bei Justin und Nicki wird überwiegend in einem Pool getanzt. Mein Gott, ist das eine nasse Sauerei. Pitschnass ist er, der Justin. Und drittens, es ist ein Tier zu hören. Ja klar, im Märchen das Biest und bei Justin und Nicki... So, wisst ihr Bescheid. Und damit lasse ich uns jetzt in unserem Musikmärchen Beauty and a Beat hier in 1Live Diggi von Justin Bieber und Nicki Minaj

0: Wie krass will eine Serie eigentlich sein, wenn das hier schon die Reaktionen auf den Trailer sind?
1: Oh my gosh.
2: Guys, I'm so excited. I don't think I've been this excited for something.
1: This is gonna be the greatest thing ever.
0: The greatest thing ever. Hier ist Lisa, dein Slefjiggy. Und wir haben hier einen Bad Boy, eine Streberin und ein College. Das sind drei Zutaten für die Serie Off Campus. Und es ist ja auch ein Rezept, das schon oft für stabile Serien gesorgt hat, die schmecken. Brünja aus dem Digi-Team, gib uns mal bitte ein bisschen Details.
3: Also es geht um Garrett Graham, Captain der Eishockeymannschaft an seiner Uni. Der liebt nichts mehr als Eishockey und lässt sich darum auch keine Ablenkung zu.
4: Garrett Graham will nichts Festes.
3: Aber dann fällt er im Ethikkurs durch und dürfte eigentlich nicht mehr Eishockey spielen, wenn er die Nachprüfung verkackt. Zufälligerweise sieht er aber, dass seine Mitstudentin Hannah eine 1+ in dem Kurs hat.
0: Hannah hat eine 1+. Und Hannah gibt da ein bisschen Nachhilfe, oder wie?
3: Ja, aber sie will es nicht. Dann merkt er aber, dass Hannah einen Crush auf einen gewissen Justin hat. Und die beiden könnten sich plötzlich auch gegenseitig nützlich sein.
5: Du bist mein Nachhilfeschüler und mein Fake-Boyfriend, sodass Justin neidisch wird?
4: Deal.
3: Ja, aber natürlich bleibt es nicht bei dem Deal. Da entwickelt sich nämlich was zwischen den beiden.
0: Ja, natürlich. Es klingt wirklich nach so einer klassischen Romance, ne? Was sagst du?
3: Also die Serie basiert ja auf einem Buch, habe ich auch gelesen. Und für alle Buchfans, das ist jetzt keine 1-zu-1-Verfilmung. Ein paar Dinge wurden geändert, da muss man sich drauf einstellen. Ansonsten ist es genau das, was ich endlich nochmal sehen wollte. Eine College-Romcom, die leicht und witzig ist, manchmal auch sehr deep und emotional, aber vor allem romantisch.
0: Oh, ja, schön. Also Off Campus, eine gute Serie, um... ja, einfach mal im Bett zu versinken, sagt Brünja. Könnt ihr jetzt schauen bei Prime.

0: Hier hört 1 Live. Diggi, Lisa ist hier. Hi. Um genau zu sein, ist hier Lisa Adams. Dann habt ihr auch mal meinen Nachnamen an der Stelle gehört. Ist auch ein stabiler Nachname, finde ich. Der ist jetzt nicht so super extraordinary, aber so ein bisschen was passiert, dass er nicht als langweilig abgestempelt wird, oder? Adams ist der Nachname von meiner Mama. Wenn ich den Nachnamen von meinem Papa bekommen hätte, wäre es jetzt super geil und fancy. Ich finde es auch ein bisschen schade. Ruggero. Mein Papa ist nämlich Italiener. Mit Stolz so einen Nachnamen tragen, davon kennen diese Kollegen hier aus der ARD-Mediathek bei Kaum zu glauben auch was.
1: Insgesamt tragen 72 Menschen in Fort Leinstadt
2: Laube-Bernsbach diesen Namen.
3: Um die vielen Fickers auseinanderzuhalten, setzen sie einfach ihren Job vor den Namen.
4: Klick auf! Wir sind die Heizungsficker.
5: Ich bin der Sauerkrautficker.
6: Wir sind die Elektroficker.
7: Ich trage den Namen mit Stolz, weil der Name Ficker ist hier bei uns im Ort eine Institution, ist bekannt und ich bin gern ein Ficker. Ja, einen Hühnerficker gibt es auch, ja.
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0: Es ist 15 Uhr, ich bin Wiebke Dumpe. Bei massiven Angriffen auf die Ukraine hat Russland wieder eine Oreshnik-Rakete eingesetzt. Viele kritisieren, dass Russland diese Hyperschallrakete benutzt, unter anderem Kanzler Merz. Er sprach von einer rücksichtslosen Eskalation. Aber nur Afakama erklärt, was das Besondere an dieser Rakete ist.
1: Die Oreshnik hat drei Besonderheiten. Sie kann sehr weit fliegen, 5000 Kilometer. Sie kann sehr schnell fliegen, 12.000 Kilometer pro Stunde. Und sie kann mehrere Sprengköpfe tragen, auch nukleare. Die EU-Außenbeauftragte Kallas sagt, Russland hat die Rakete bewusst gewählt, um seine Gegner politisch einzuschüchtern. Und dieses indirekte Drohen mit Atomwaffen sei verantwortungslos.
0: Bei den Angriffen auf die Ukraine in der Nacht ist auch das ARD-Studio in Kiew so zerstört worden, dass da gerade keiner arbeiten kann. Rund um den Absturz eines Segelfliegers auf der A45 mit einem Toten gestern ist einiges unklar. Ein WDR-Reporter, der vor Ort war, berichtet, dass Mitglieder des Flugvereins und Angehörige der Opfer noch während der Unfallaufnahme das Wrack bewegt haben sollen. Dabei sollen sie auch technische Teile des Flugzeugs weggetragen haben. Die Polizei Olpe weist das zurück. Die türkische Polizei hat die Zentrale der größten Gegnerpartei von Präsident Erdogan gestürmt. Vor dem verbarrikadierten Gebäude der CHP in Ankara setzten die Einsatzkräfte auch Gummigeschosse und Tränengas ein. Drin hat sich der Vorsitzende Özel verschanzt. Ein türkisches Gericht hatte am Donnerstag die Absetzung des CHP-Chefs angeordnet. In den USA ist weiter unklar, warum ein Mann auf Mitarbeiter des Secret Services geschossen hat. Passiert ist das an einem Kontrollpunkt vom Weißen Haus. Ob er versuchen wollte, ins Weiße Haus einzudringen, ist unklar. Die Beamten haben zurückgeschossen und den Verdächtigen dabei tödlich verletzt. Auch ein unbeteiligter Passant wurde getroffen. Beim DFB-Pokalfinale haben gestern Fans des FC Bayern und des VfB Stuttgart protestiert gegen den Deutschen Fußballbund. Dabei haben sie massiv Pyro gezündet, das Spiel musste unterbrochen werden. Die Fans sind sauer wegen teurerer Tickets und aus ihrer Sicht zu strengen Kontrollen und Stadienverboten. Wegen der Störaktion ihrer Fans drohen den beiden Fußballclubs jetzt Strafen.
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0: Heute ist den ganzen Tag Sommer angesagt bei diesen Höchstwerten. In Münster und Wermelskirchen bis 27 Grad. Krefeld und Bergheim schaffen 28 und

0: Hallo, hier ist 1Live Tiki, hier ist Lisa. Lesen ist ja an sich schon Kopfkino pur, ne? Bei wem das aber nochmal so Next Level ist und sich vor allem gern in so eine süße Urlaubslocation wegträumt, der hat bestimmt schon mal von Carly Ford schon gehört. Die schreibt mega vibey Sommerromane. Gesa aus dem Digi-Team hat eine Sonnenbrille auf der Nase und Carlys neues Buch im Arm. Der Sturm zwischen uns heißt das. Gesa, an welchen schönen Ort geht's denn da diesmal?
1: Nach Vancouver Island in so eine super schicke Hotelanlage, die so ein bisschen abseits liegt, mitten im Regenwald. Und hier landet Frankie. Eigentlich sollten es ihre Flitterwochen sein. Doch statt ihrem Bräutigam hat sie jetzt ihren besten Freund George dabei.
0: Hochzeit gecancelt oder was?
1: Tatsächlich, über einen Post-it. Ich liebe dich, aber ich kann dich nicht heiraten. Das war die Nachricht, die Frankie einen Tag vor ihrer Hochzeit gefunden hat. Ja, und dann Nervenzusammenbruch, absoluter Breakdown. Da ist Wut, da fließen Tränen, da ist Verzweiflung.
0: Ja, zu Recht. Aber das heißt, jetzt ist ihr bester Freund dabei. Klingt so ein bisschen nach Friends to Love was, ne? Liebe, Liebe, Liebe.
1: Es wird einem schon ziemlich schnell klar, welche Richtung diese Story einschlagen wird. Aber mir voll egal. Ich brauche hier tatsächlich nicht die große Überraschung. Ich lese dieses Buch vor allem wegen der Stimmung, weil ich die Figuren mag, die auch nicht so krampfhaft angepasst sind. Die strugglen, sind dabei aber total liebenswert.
0: Cool.
1: Und allein schon wegen dieser Dynamik zwischen Frankie und George lohnt sich dieses Buch. Die sind total sweet, die sind witzig und die machen einfach wirklich großen Spaß.
0: Schön. Gesa ist begeistert und ihr vielleicht auch, wenn ihr es lest. Der Sturm zwischen uns von Carly Fortune.

0: die Masken fallen und am Ende checken wir, ey, eigentlich sind wir doch alle nur sensible, zerbrechliche Wesen. Ihr hört 1FDG, ich bin Janina, hi. Und habt ihr auch ein gewisses Bild von Deutschrappern? Ich kann das leider irgendwie nicht ablegen. Ich denke immer noch so, ey, viele Deutschrapper wirken so unemotional. Da kommst du halt einfach nicht ran. Das sind so harte Typen, die so auf Boss machen und so. Und dann hilft es, solche Menschen im Alltag zu erleben. Und dann zu merken, Digga, nein. Wir sind alle gleich. Wir sind alle innerlich irgendwie auch immer noch Babys und sind sensibel und zerbrechlich. Ich habe nämlich eine Insta-Story von Dardan und Azad gesehen. Die waren jetzt in einem Freizeitpark auf einer Achterbahn und die sind gar nicht klargekommen.
1: Ey, lass mal kurz über diese Achterbahn reden gerade, Alter. Das haben wir doch jetzt nicht umsonst gemacht.
2: Bruder, ich sag dir jetzt, ich werde das nie wieder in meinem Leben machen, Alter.
0: Sie machen das nie wieder in ihrem Leben. Die hatten richtig Schiss auf dieser Achterbahn. Aber bitte, ich mach's jetzt noch mal ein bisschen lauter. Bitte achtet auf die Hintergrundmusik, wenn sie darüber reden.
1: Ey, lass mal kurz über diese Achterbahn reden gerade, Alter. Das haben wir doch jetzt nicht umsonst gemacht.
2: Bruder, ich sag dir jetzt, ich werde das nie wieder in meinem Leben machen, Alter.
0: Was ist das? Das macht die beiden doch so cute direkt, oder? Wenn man hinten so diese, weiß ich nicht, diese Glockenspiele und so hört. Ich lieb's so sehr. Bitte macht euren nächsten Song einfach in diesem Freizeitpark-Beat, okay? So geil. Aber deren richtige Beats sind auch geil und machen emotional auch was mit einem. Vielleicht was anderes, aber es macht was mit uns. Das ist ihr gemeinsamer Song. Vermisse Dardan und Azad jetzt in 1Live Digi.

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0: Ihr hört eins live. Diggi, Lisa's hier, hi. Also ich würde sagen, ich habe grundsätzlich viele Menschen um mich rum, die ihr Leben sehr im Griff haben.
1: Aber der Schein trügt.
0: Ja, und wenn er das sagt, dann will ich da ja nicht widersprechen. Das war Moderator und Kollege Felix Lobrecht. 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
2: Ich habe ein Problem mit meinen Haaren.
1: Okay.
2: Ich glaube, ich kann hier für viele sprechen. Es geht darum, ich denke...
1: Voll gemein.
2: Nee, aber...
1: Ey, meist die haben ja scheiß Haare, deswegen...
2: Nein, ihr habt alle tolle Haare. Aber ich habe einfach das Gefühl, dass sie jeden Tag fettig sind.
1: Fettig?
2: So, und ich wasche meine Haare einfach viel zu oft. Ich weiß, es ist gar nicht so gesund.
1: Mhm.
2: Und meine Mitmenschen, das ist ja das Problem, die können mein Problem nicht nachvollziehen.
1: Mhm.
2: Und ich kann deren Reaktion nicht verstehen.
1: Okay.
2: Und dadurch...
1: Aber inwiefern werden denn deine Mitmenschen davon überhaupt beeinflusst? Erzählst du es ihnen proaktiv?
2: Ja.
1: Oh, ich mir heute erstmal wieder die Haare waschen.
2: Nee, nicht ganz so. Aber zum Beispiel habe ich was vor mit meinen Freunden und wir verabreden uns für 15 Uhr.
1: Ja.
2: Und 15, 20 Minuten bevor ich eigentlich los muss, gucke ich in den Spiegel und denke mir, oh.
1: Oh, die Haare
2: hier. Also
1: nicht.
2: Hier irgendwo fängt es wieder an, obwohl nichts ist laut den anderen.
1: Mhm.
2: Ja, und dann mache ich mich noch schnell fertig.
1: Mhm.
2: Aber das dauert ja alles und dann bin ich mal zu spät.
1: Ja klar, das läppert sich. Ich gebe dir jetzt eine Aufgabe und die probierst du einfach mal durchzuziehen. Du darfst dir ab heute bis nächste Woche Mittwoch, darfst du dir insgesamt zweimal die Haare waschen nur.
2: Zweimal
1: nur. Ja, musst du dir selber einteilen und du beobachtest einfach mal dich selber, deine Haare und wie reagiert dein Umfeld. Weil im Optimalfall kommen wir nämlich an einen Punkt, wo du merkst, ey, und das wird der sehr wahrscheinliche Outcome sein, das interessiert irgendwie keine Sau, was ich mit meinen Haaren mache, ehrlicherweise.
2: Ja.
1: Und dann kannst du dir das vielleicht abgewöhnen.
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0: Um 16 Uhr mit Wiebke Dumpe. Die türkische Regierung geht immer wieder hart gegen ihre politischen Gegner vor, besonders gegen die Partei CHP. Heute hat die Polizei in Ankara die Zentrale der größten Oppositionspartei gestürmt, laut Augenzeugen mit Tränengas und Gummigeschossen. In dem Gebäude verschanzt sich seit Donnerstag CHP-Chef Özel. Ein türkisches Gericht hatte da seine Absetzung angeordnet. Benjamin Weber hat die Hintergründe.
1: Mit dem Polizeieinsatz solle das Gerichtsurteil umgesetzt werden, das den ehemaligen Parteichef Kemal Kılıçdaroğlu vorläufig wieder als Parteichef einsetze, teilte das Gouverneursamt Ankara mit. Ein Gericht in Ankara hatte die Ergebnisse des CHP-Parteitags von 2023 für ungültig erklärt. Dort war Özel zum Vorsitzenden gewählt worden. Er hatte die Partei danach neu ausgerichtet. In den Umfragen lag sie regelmäßig vor der AKP von Staatspräsident Erdogan.
0: Die abgesetzte CHP-Führung unter Özel sagt, dass Erdogan sie damit schwächen will. Es gibt viel Kritik daran, dass Russland in der Ukraine wieder die Hyperschallrakete Oreshnik eingesetzt hat, die auch Atomsprengköpfe tragen kann. Kanzler Merz spricht von einer rücksichtslosen Eskalation. Bei dem russischen Angriff auf die Ukraine in der Nacht sind in Kiew mindestens 2 Menschen getötet worden. Auch das ARD-Studio in Kiew wurde stark beschädigt. In Hamm wird ab heute ein großes Klimacamp aufgebaut. Tausende Leute werden erwartet, auch zu mehreren Demos bis Anfang Juni. RWE will aus einem Kohlekraftwerk in Hamm eins für Gas machen. Die Veranstalter kritisieren, dass an fossilen Brennstoffen wie Öl und Gas festgehalten wird. Am 30. Mai gibt es eine Großdemo in Hamm. Die Polizei ist auf einen größeren Einsatz vorbereitet. China will heute 3 Astronauten zur eigenen Weltraumstation schicken. Einer von ihnen soll dann ein Jahr dort bleiben. Das wäre neuer chinesischer Rekord. China bereitet mit der Mission eine bemannte Mondlandung bis 2030 vor. Ein paar Jahre später will China zusammen mit Russland eine Basis auf dem Mond einrichten. Mehr als 80 Schützenfest-Fans wollen einen Weltrekord aufstellen. Ihr Ziel? 100 Schützenfeste in einem Jahr besuchen. Auf 39 waren sie schon. Beim Roadtrip durch OWL sollen heute 8 weitere dazukommen. Mit einem Doppeldeckerbus fahren sie, also die insgesamt rund 80 Leute, von einem Schützenfest zum nächsten.
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0: Es bleibt so wie gerade bis zum Sonnenuntergang, dazu am Abend Temperaturen zwischen 18 und 26 Grad. Morgen weiter viel Sonne und noch etwas wärmer. In Gummersbach und Menden bis 28 Grad, Steinfurt und Hagen schaffen 29 und in Eschweiler bis 31 Grad. Dienstag für Mai ungewöhnlich heiß mit Temperaturen zwischen 29 und 33 Grad.
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3: Was geht ab, meine kleinen Sonnenscheine? Wie ist das hier an 1 live Digi, na? Könnt ihr mich gut hören oder ist euch schon der Schweiß in den Ohren gelaufen? Freunde, wir feiern hier Digi heute das erste Mal offiziell in der Summer Edition. Über 30 Grad haben wir heute, ihr habt es gerade gehört, bis zum Sonnenuntergang. Und auch die nächsten Tage haben wir hier richtig Summer-Feeling, richtig geil. Ich bin aber dafür da, dass ihr jetzt zumindest für die nächsten 4 Stunden einen kühlen Kopf bewahrt, weil ich wieder ein bisschen coole Musik dabei habe. Meine

0: Ich stehe hier schon halb im eigenen Saft, wenn ich während dieser Songs ein bisschen von links nach rechts trampel. In Gütersloh wird gerade Hip-Hop-mäßig so abgerissen, ohne Reden, bei diesem Wetter. Da finden nämlich jetzt gerade die westdeutschen Hip-Hop-Meisterschaften statt. Mit dabei ist Janine aus Werl. Sie ist Trainerin von direkt zwei Hip-Hop-Gruppen, die da heute auftreten, beziehungsweise gegeneinander antreten. Eine Gruppe ist 13 bis 15 Jahre alt, die andere 13 bis 20. Was sie aber beide gemeinsam haben, sie sind on fire und well prepared, sagt auch Janine als Trainerin.
1: Da geht's einfach ganz viel um die Choreografie, um den Groove und Formation halt, dass alles synchron ist, die Positionen alle gleich sind. Und da haben wir jetzt auch ganz lange für trainiert. Ich glaube fast ein halbes Jahr. Und jetzt geht's dann an den Start.
0: Jo, halbes Jahr Training und eine fette Bühnenaufführung. Da sagt auch Janine, Eier flattern ist ein bisschen da.
1: Ja, definitiv. Das ist natürlich dann auch so, man macht sich auch selber ein bisschen Stress. So, boah, hoffentlich vertue ich mich da jetzt nicht mit irgendwelchen Schritten oder so. Aber die machen das schon alle ganz super, haben auch ganz, ganz fleißig trainiert. Und ich glaube an die, dass sie das auch richtig gut heute machen.
0: Ja, das machen wir auch. Aber Janine steht halt nicht mit auf der Bühne, sondern die feiert schön von der Seite an.
1: Nein, also ich tanze selber nicht mit, aber ich sitze quasi davor und kann die einfach ein bisschen anfeuern. Und falls natürlich irgendwelche Fehler da sind oder Positionsfehler, dann haben wir nochmal eine zweite Runde danach. Und dazwischen kann ich dann einmal mit denen trainieren, das, was ich so gesehen habe. Und dann geht's an die zweite Runde, dann hoffentlich ohne die Fehler, die davor passiert sind.
0: Da bin ich mir sehr sicher. Und was wir auf jeden Fall dann auch genießen können, ist den Erfolg, wenn das Ding richtig geil gerockt wurde. Auch vor allem bei dem Wetter. Deshalb ganz viel Spaß euch allen. Viel Erfolg auch beim Event. Und wir feuern hier in 1FDG aus der Ferne an. Versprich

Martin Garrix und Dua Lipa waren das mit Scared to be Lonely 1.5 Digi. Als nächstes haben wir hier in unserer Summer-Playlist Paul Monkey mit Afghazi. Paul Monkey, ein Producer aus Barcelona, und sucht die Inspiration für sein kommendes Album in der ganzen Welt. In der ganzen Welt, Freunde. Der war Anfang der Woche, war der noch in L.A. unterwegs. Und in seiner Story hat er den Bellagio Fountain gepostet. Ja, Leute, ich bin auch zu broke, um nur ein bisschen Ahnung zu haben, was zur Hölle das bedeutet. Das Bellagio Resort und Casino ist wohl ein bekanntes Luxusresort und Casino eben am berühmten Las Vegas Strip. Ich habe hier schon wieder gar nichts mitbekommen. Ist bekannt für seine Eleganz. So, und die soll ja mal direkt in Paul Monkeys neues Album reinfließen. Was er uns nämlich auch in der Story direkt gezeigt hat. Ein kleiner Schnipsel von einem neuen Song, der auf seinem Album sein wird. Wir hören mal rein.

Ja, und ihr könnt es hören, ne? Er filmt da gerade so einen großen, modernen Hotelkomplex und ein paar trockene Berge und schreibt dazu, coming out in a month, who's ready for best Afrobeat-Vibes? We are. Gedulden uns also jetzt hier noch ein bisschen mit seinem neuen Album, aber Afrobeats von ihm kennen und lieben wir ja schon vor allem mit dem Song hier, den wir jetzt hören. Hier ist Afghazi zusammen mit Russi und The Palm Tree Boys.

Ja, wie ihr hört, chill ich hier gerade halbnackt in der neongrünen Eierschaukel. Lisa ist hier in 1FDG. Ich habe für euch heute bei den Temperaturen einfach meinen eingestoppten Borat-Anzug aus dem Schrank gekramt. Das war völlig logisch. Ich habe mich schick gemacht für euch. Es ist eben auch hier im 1FDG-Studio. Bisschen heiß, Alter. Wir sprechen gleich über den Kollegen, ohne den es mein heutiges Outfit gar nicht geben würde. Es gibt neuen Stuff von Borat. Ob er da auch wieder die neongrüne Eierschaukel anhat und was genau da passiert. Darüber sprechen wir in genau 15 Minuten.

0: Ein Song, zu dem auch sie immer ihren Arsch shake, Taylor mit Chanel in SFDG. Und heute brennen wir ja alle für irgendwas, ne? Nämlich fürs Wetter. Lol. Aber darüber hinaus, für was brennt ihr so? Was ist eure Leidenschaft? Bei was geht ihr so richtig ab? Seid on fire, weil es euch einfach so abholt. Bei mir ist es gar nicht mal mehr das Lesen an sich, sondern einfach so das nach Büchern schauen. Also so in Bücherläden, weiß ich nicht, mir die Cover angucken, die Texte hinten drauf lesen, die Klappentexte und so weiter. Da könnte ich stundenlang machen und komplett die Zeit verlieren. Philippa ist 28 und kommt ursprünglich aus Kalkar, wohnt jetzt in Köln und hat aus ihrer Leidenschaft mittlerweile ihren Beruf gemacht. Sie arbeitet als Stylistin und designt vor allem ihren eigenen Schmuck, aber auch Klamotten, lebt sich also, was Designs angeht, komplett aus.
1: Wenn ich an anderen Menschen die Dinge sehe, die ich irgendwann mal erschaffen habe, dann ist das ein total schönes Gefühl und gibt mir so eine Art Sinn. Vor allen Dingen, wenn ich meine Schmucksachen verkaufe, merke ich richtig, wie sehr es mich glücklich macht, dass andere sich selber damit ein Stückchen besser ausdrücken können. Daher würde ich eigentlich sagen, dass meine Leidenschaft es ist, Kleidung oder Schmuck herzustellen. Und die stelle ich bestenfalls dann auch noch aus alten Materialien her. Ich liebe das, alten Dingen neues Leben zu verpassen. Also mein Schmuck besteht hauptsächlich aus Edelstahl und ist sehr chromy und silberig. Und wenn es dann auch mal genug Zeit gibt für ein größeres Projekt, stelle ich auch sehr gerne Kleidung her. Es gibt ein Projekt, meine Idee war, aus Secondhand-Schals ein Kleid zu machen. Dann habe ich jetzt vor 2 Monaten endlich dieses Kleid, ja, in so einem fast barocken Stil genäht. Das war total cool, weil ich über Jahre mir diese Idee geschaffen habe und das dann wirklich so geworden ist, wie ich mir vorgestellt habe.
0: Supergeile Sache, die Philippa da designt hat, richtig inspirierend. Wenn ihr irgendeine Leidenschaft habt, wo ihr denkt so, Bonnie, also auch egal, ob wir jetzt hier über 30 Grad haben, das muss ich jetzt machen, weil dafür brenne ich einfach, dann meldet euch doch gerne mal bei mir, meldet euch rein über die 1Live-App und dann schauen wir mal, was euch so rumtreibt. Vielleicht ist es ja aber auch die Musik und vielleicht ist es ja sogar der Song Talk to You von Another featuring 54 Ultra. Da möchte ich euch bei eurer Leidenschaft gar nicht stören und wünsche euch ganz viel Spaß mit

0: so. Ihr habt mich ja gerade schon gehört. Boah, hör mal. Und fliegt hier aber auch gerade alles an Musik um die Ohren. Mein Gott, erstmal wachrütteln hier, falls die Sonne und die ganze Hitze es nicht schon längst getan hat. Es ist heiß. Wir müssen uns knapp bekleiden. Ist ein Borat-Anzug eigentlich dann an der Stelle noch ein Kleidungsstück oder ist es die Grenze zu einem fetzen Stoff? Ihr kennt's ja, es ist so dieses neongrüne V, was literally einfach nur den Sack festhält, mehr nicht. Und auch das oft nur so semi-geil. Und der Borat-Anzug heißt ja nur Borat-Anzug wegen Borat. Der wird gespielt von Sacha Baron Cohen. Und auf Netflix gibt's gerade einen neuen Film mit ihm, Ladies First. So, jetzt habe ich aber genug gequasselt hier. Digi-Kinomann Marcel. Hat denn da auch der Sacha wieder so einen knappen Mankini an?
1: Nee, der hängt zum Glück im Schrank. Also ja. Sacha Baron Cohen spielt hier so einen Playboy-Macho, so einen richtigen Bäh-Klischee-Chef und CEO.
2: Damien hatte einfach alles. Geld, Sex, Macht. Aber er war auch ein Arschloch.
1: Ach ja, nur perfekt. Kommt halt irgendwann der Tag, an dem er gegen eine Laterne läuft.
3: Sie sind gefangen.
1: Und plötzlich ist die Welt eine andere.
0: Ah, ist das wieder so ein, er kann Gedanken, Frauengedanken-Ding hören so? Das gab's doch alles schon.
1: Es gab schon tausendmal, aber hier wird es tatsächlich viel, viel wilder. Seine Männerwelt ist ab da frauendominiert.
4: Was ist hier los?
5: Damien, mach dich mal nützlich und hilf deinem Vater in der Küche.
1: So, ist das ziemlich stumpf? Ja, finde ich das trotzdem sehr, sehr witzig, aber hallo.
0: Ja, gut. Ja, ist ein bisschen witzig, aber auch schwieriger Humor, ne? Ist ja vielleicht nicht für alle was, oder?
1: Also ich finde ja, es macht es noch besser, wenn man sich vorstellt, dass irgendwer da so schmierbäuchig auf dem Sofa liegt und brüllt, was soll die übertriebene Scheiße denn da? Für mich einfach ein Traum. Einfach vor Film- und Gesellschaftsklischees so den Spiegel halten, alles umdrehen und daraus, naja, quasi so eine toxisch-feminine Welt zu erfinden und damit so brutal zu zeigen, ist das nicht das Allerletzte? Ich finde es total smart. Klar ist dieser Grundgag irgendwann auserzählt und der Film geht trotzdem noch eine halbe Stunde. Aber selbst wenn die Story jetzt nicht mit dieser starken Idee mitkommt, ich finde rein gucken, staunen und hoffentlich lachen, das sollte trotzdem drin sein.
0: Das sollte hoffentlich drin sein, sagt unser Kinomann Marcel zu Ladies Night mit Sacha Baron Cohen, als wie wir ihn kennen, Macho. Das heißt, ich kann mich jetzt auch mal wieder anziehen an der Stelle. Der Borat-Anzug wird jetzt ausgelegt und jetzt schlüpfen wir hier in, ja, einfach ein bisschen mehr Stoff. Ist ja auch nicht so schwierig. Für euch gibt es jetzt hier erstmal Rin und Reezy mit Wach.

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2: 17 Uhr ist es, ich bin Tim Esselmann. Russland hat in der Nacht wieder massiv die Ukraine angegriffen, so heftig wie seit langem nicht. In der Hauptstadt Kiew sind mindestens 2 Menschen getötet worden. Auch das ARD-Studio wurde stark beschädigt. Susanne Peterson beschreibt, wie es da jetzt aussieht und wie die Nacht in Kiew war.
3: Es ist eigentlich nicht mehr viel übrig. Alle Fenster sind hier in diesem Bereich rausgeflogen. Die Schreibtische sind zerstört. Wir kommen auch nicht mehr jetzt gerade an die Unterlagen und so weiter ran. Also es sind insgesamt 690 Flugziele auf die Ukraine mit Hauptangriffsziel Kiew wieder abgeschickt worden. Es waren Explosionen im Minutentakt. Es kam immer noch eine Welle, noch eine Welle, noch eine Welle. Man kam nicht zur Ruhe. Man hat viele Leute auf den Straßen rennen sehen. Die U-Bahn waren voll.
2: Bei den Angriffen hat Russland auch wieder die Oreshnik-Rakete eingesetzt. Die hat eine hohe Zerstörungskraft, kann bis zu 12.000 km/h schnell werden und bis zu 5.000 Kilometer weit fliegen. Die türkische Polizei hat die Zentrale der größten Gegner von Präsident Erdogan gestürmt. Vor dem verbarrikadierten Gebäude der CHP in Ankara setzten die Einsatzkräfte auch Gummigeschosse und Tränengas ein. Drinnen hat sich der Vorsitzende Özel verschanzt. Ein türkisches Gericht hatte am Donnerstag die Absetzung des CHP-Chefs angeordnet. Dann zu dem Absturz eines Segelflugzeugs gestern auf der A45 bei Hünsborn. Inzwischen gibt es eine Theorie zur Ursache. Ein Luftfahrtexperte hat dem WDR gesagt, dass ausgefahrene Bremsklappen der Grund sein könnten. Die würde man auf Bildern klar erkennen. Warum sie aber ausgefahren waren, ist unklar. Bei dem Absturz kam der Pilot ums Leben. Ein Passagier wurde schwer verletzt. Bei den French Open ist der deutsche Tennisprofi Alexander Zverev in die zweite Runde gekommen. Er hat den Franzosen Benjamin Bonzi in 3 Sätzen geschlagen. Zverev ist in den letzten 5 Jahren immer mindestens ins Viertelfinale der French Open gekommen. Dieses Jahr könnte er bessere Chancen auf den Titel haben, weil Top-Favorit Carlos Alcaraz verletzt und nicht dabei ist.
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2: Der Tag bleibt sonnig mit Temperaturen bis zu 26 Grad am Abend. Morgen geht es sommerlich weiter und wird nochmal wärmer. In Monschau und Bielefeld bis 27 Grad, in Lünen 29, Bottrop und Pula im Schatten sogar 30 Grad. Auch Dienstag Sonne pur und sogar bis 33 Grad.
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4: Der Name Sonntag passt selten so gut wie heute an diesem Ü30-Tag. Lisa hier in 1 Live Digi. Und hier gibt es jetzt eine kleine Pre-Intervention für alle Singles. Ich weiß, die Sonne verleitet uns Singles zur maximalen Sommerromanze. Vor allem in der Kombi mit so einem leckeren alkoholischen Kaltgetränk. Aber Leute, scheut euch davor, mit jedem rumzumachen. Macht es nicht, Freunde. Macht es nicht. Er ist nicht die Liebe eures Lebens. Sie ist nicht die Liebe eures Lebens. Es ist einfach nur die Sonne. Es ist vielleicht auch der Aperol, der euch das verklickern will. Falsche Leute küssen. Kennt auch Montez? Singt er auch drüber in seinem neuen Song Die Falschen küssen? Hören wir gleich nach Flo und Savek.
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0: Es ist ein hotter Sonntag und es sind noch hottere Artists, die wir hier auch heute wieder spielen. 1Live.de. Neue Musik gibt es jetzt von Montez und Chapo mit Die Falschen geküsst. Und auch Montez muss schauen, wie er sich bei dem heißen Wetter hier, wie er da an seine Abkühlung kommt. Deshalb sehen wir jetzt gerade in seiner Insta-Story, wie er schön mit Friends auf einem kleinen Kanu chillt.
1: Leute, das hat mich in die Everglades geführt. Aber ist schon geil. Ich wusste nicht, dass es in Deutschland hier sowas Schönes gibt hier.
0: Ja, er paddelt da literally durch so eine kleine Sumpflandschaft und tell me if I'm wrong, ich glaube, das inspiriert den schon zu neuer Musik.
1: Es ist so schön, einen Tag auf dem See zu verbringen mit seinen Freunden. Was für ein Content schon wieder. Unglaublich. Ich sollte Influencer werden.
0: Ja, Schlammmasken könnte er auf jeden Fall aus dem Sumpf da verkaufen, so ist nicht. Was er da aber für Content dreht, das können wir nur raten, weil wir seiner Story auch so einen Kameramann sehen. Und da gibt's ja safe gerade, wird da ein neues Musikvideo gemacht. Ne? Vielleicht ja auch für einen neuen Song aus seinem neuen Album. So ist das mit dem Glück, kommt am 21. August raus. Stellen wir uns jetzt also mal vor. So, Song und Video würden jetzt hier so matchen. Chillt euch zusammen mit Montez und Chapo ins Kanu, wenn wir jetzt hier durch seinen neuen Song paddeln. Das ist Die Falschen geküsst.
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0: In einem Zwölftigi an diesem sonnigen Sonntag, den wir heute feiern. Und ich glaube, spätestens nach Ada, Sachis 600-Kilometer-Lauf hat irgendwie jeder Bock auf Sport, oder? Aber Junge, bei diesen Temperaturen, hell no. Bin ich jetzt gerade vielleicht nur für zu haben, wenn es ins Wasser geht, so wie Levin aus Langenfeld das macht. Der chillt heute bei diesem Wetter auf dem Wasser und es gibt eigentlich auch nichts, was er dann nicht irgendwie macht.
1: Am liebsten auf jeden Fall surfen, so kiten in diese Richtung, da bin ich echt am Start und früher halt Wakeboarden ganz oft am Start gewesen.
0: Einfach kiten, Alter, da steht man auf so einem Surfbrett und hängt an einem Drachen, so könnt ihr euch das vorstellen. Da wird man so ein bisschen durch die Luft gewirbelt. Ich dachte eigentlich, das geht nur auf dem Meer.
1: Ja, an sich schon. Es gibt hier in meiner Nähe, ich komme aus Langenfeld, gibt es die Wasserskianlage. Da gibt es so eine stehende Welle und das kann man sich so vorstellen, wie die Eisbachwelle, kennen bestimmt die meisten in München. Und wenn man die einfach auf den See transportieren würde, genauso würde das dann aussehen. Und geil. Da kann man dann einfach schön mit ein paar Leuten immer surfen gehen und das Wetter genießen.
0: Ja, voll geil. Und Thema durch die Luft wirbeln, ne? Macht auch Levin so ein bisschen.
1: Ja, also ich gebe auf jeden Fall mein Bestes. 360s bis hin zu so Ollies, also das sind so, wenn man sich einmal um die eine Achse dreht. Gestern war halt eine Surf-Competition, da machen die halt so Air-Reverses und
0: krass.
1: Shuffles. An diesem Niveau bin ich leider noch nicht, aber vielleicht komme ich ja eines Tages dahin.
0: Ja, Levin, der Player auf dem Wasser. Supergeil, packt er easy. Und Leute, feel free, euch daneben zu legen und Levin einfach so als Beach-Babe anzufeuern, auch geil.

Lisa, auf einen sonnigen Sonntag. Wie genießt ihr diese strahlende Kollegin da oben am Himmel denn gerade, hä? Schön mit einem Eis in der Hand und gib ihm oder eher so im Schatten chillen. An der Stelle vielleicht auch einfach mal sagen, danke Sonne. Danke, dass du uns hier gerade am Wochenende so eine schöne Zeit machst. Danke. Könnt ihr sagen oder was auch immer ihr sonst noch so sagen wolltet. Konntet ihr mir nämlich. Ich war draußen bei euch unterwegs als Sonne und hab gefragt, was wollt ihr mir denn gerne mal sagen? Ist es wirklich das Danke? Oder ist es vielleicht auch eher so dieses, mach mal nicht diesen, ich bin voll am Schwitzen. So, was genau das war und wie ich da weggekommen bin als Sonne, hören wir gleich in 15 Minuten.

Weekend war das zusammen mit Ginny und Lil Rose. One of those girls. Nice Life, die gehen gleich 20 vor 6 an einem sonnigen Sonntag. Es ist der perfekte Song, um einfach sich jetzt gerade langsam durch die Sonne zu bewegen und einfach nochmal so einen leckeren Schluck vom kalten Getränk zu nehmen, um dann sich jetzt hier ein bisschen Taylor Power abzuholen. Als nächstes gibt es nämlich Taylor Swift mit ihrem Song Elizabeth Taylor. Und wer Elizabeth Taylor singt, der trägt auch Elizabeth Taylor. Und da kriegen wir auch schon wieder den nächsten Full-Circle-Moment von Taylor Swift. Auf ihrem Album The Life of a Showgirl hat sie ja den Song Elizabeth Taylor mit drauf. Große, große Schauspiel- und Hollywood-Ikone. Und Taylor Swift ist so madly in love mit ihr und hat ihr deshalb dieses Lied gewidmet. Und jetzt sind Paparazzi-Fotos aufgetaucht von ihr in so einem goldenen, gerafften Kleid und so hellen, blumigen Tropfenohrringen. Turns out, das sind Elizabeth Taylors OG-Ohrringe von der Marke Dathlene de Zeldt. Bruder, ich bin viel zu arm und ungebildet, um the fuck zu wissen, was das ist, aber egal. Ich weiß, dass es Schmuck von Elizabeth Taylor ist und sie sich diesen Schmuck da vor fast 30 Jahren gekauft hat. Als Elizabeth dann gestorben ist 2011, gab es so eine super fette Rich People Auktion, Collection of Elizabeth Taylor, wo super viel Designer-Stuff von ihr verkauft wurde. Das krasseste, was ich da eben an Bildern gesehen habe, war so eine fette goldene Brosche mit so einem diamantbesetzten Drachen. Super Teil, kannst du dir schön an die Brust hängen, klappst du einmal mitten in der Hälfte zusammen, so ein Ding. Auf jeden Fall hat sie jetzt ordentlich Kohle eingebracht, mehrere Millionen US-Dollar. Und ein paar, ich vermute tausende US-Dollar. Davon trägt Taylor jetzt eben für Taylor am Ohr, während sie für uns Elizabeth Taylor singt. Mein Gott, Leute, es ist zu viel Taylor. Jetzt hören wir sie.

0: 1499 und Chiago mit Anders in Hans Live. Diggi um 10 vor 6 und sie ist vielleicht für die einen gerade die beste Freundin. Für die anderen ist es eine nervige Kollegin, die Sonne. Fakt ist aber, sie weicht hier gerade nicht von unserer Seite. Die hat es sich da oben richtig bequem gemacht und geht auch erstmal nicht weg. Bis nächste Woche über 30 Grad. Wir kriegen hier das Rundum-Sommergefühl. Freunde, wie schön. Guter Moment, um der Sonne auch mal Danke zu sagen, oder? Was ihr halt sonst alles noch so loswerden wollt. Gut, dass ich draußen bei euch unterwegs war und mit euch gequatscht habe. Als Sonne. Ich bin die Sonne, hi.
1: Hi Sonne.
0: Hallo.
2: Hi.
0: Was mache ich denn mit dir?
1: Du zauberst mir ein Lächeln ins Gesicht auf jeden Fall.
2: Du bringst meine beste Seite zum Vorschein.
3: Leider auch viel Sonnenbrand, viel Schwitzen.
2: Ich bin glücklich, ich bin zufrieden, ich bin happy.
0: Wie fühle ich mich denn an für dich?
3: Wie eine Umarmung.
2: Warm.
1: Sehr belebend tatsächlich. Also ich bin heute wirklich aus dem Bett gesprungen. Also da hattest du wahrscheinlich auch einen Einfluss drauf.
0: Wie genießt du mich denn am liebsten?
2: Mit einem kühlen Getränk in der Hand. Und dann möglichst lange in Gemeinschaft, mit Freunden, mit Familie.
4: Auf einem Handtuch oder im Wasser.
3: Irgendwo am See, irgendwo, wo es kühl ist, vielleicht auch im Park.
0: Wozu motiviere ich dich?
3: Zum in Urlaub fahren, aufzustehen.
1: Weniger am Handy zu sein.
3: Mich einzucremen.
2: Rauszugehen, einfach mit Freunden was zu unternehmen.
0: Was wünschst du dir für unsere gemeinsame Zeit, die jetzt anfängt?
3: Dass du ganz lange bleibst.
0: Dann freue ich mich auf ganz viel gemeinsame Zeit. Sag dann kurz tschö.
1: Danke Sonne, schön, dass du vorbeigeschaut hast.
3: Tschüss, tschö.
2: Ciao, mach's gut.

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1: Es ist 18 Uhr, hier ist Tim Esselmann. Ein Flugzeugabsturz gestern im Sauerland beschäftigt weiter die Ermittler. Ein Motorsegler war auf die A45 bei Hünsborn gestürzt. Der Pilot kam ums Leben, sein einziger Passagier wurde schwer verletzt. Jetzt gibt es eine erste Theorie zur Absturzursache. Details von Sascha Wandhöfer.
2: Dabei könnten ausgefahrene Bremsklappen eine große Rolle gespielt haben. Das sagte der Luftfahrtexperte Heinrich Groß-Bongardt dem WDR. Die Klappen seien auf Bildern klar zu erkennen. Dass sie ausgefahren waren, könnte laut Experte ein technischer Fehler sein oder sie könnten nicht ordentlich verriegelt worden und dann beim Start herausgezogen worden sein.
1: Fragen werfen auch die Ereignisse nach dem Absturz auf. Mehrere Mitglieder des Flugsportvereins hatten offenbar bei der Spurensicherung geholfen, obwohl sie womöglich nicht unabhängig sind. Es gibt viel Kritik daran, dass Russland in der Ukraine wieder die Hyperschallrakete Oreshnik eingesetzt hat, die auch Atomsprengköpfe tragen kann. Kanzler Merz spricht von einer rücksichtslosen Eskalation. Bei dem russischen Angriff auf die Ukraine in der Nacht sind in Kiew mindestens 2 Menschen getötet worden. Auch das ARD-Studio in Kiew wurde stark beschädigt. Bei einem Fußballspiel in Baden-Württemberg hat es gestern Gewalt gegen einen Spieler gegeben. Im Landespokalfinale hatte Viertligist Sonnenhof Groß Asbach die Stuttgarter Kickers geschlagen. Ein Asbacher Spieler wurde danach auf dem Parkplatz am Stadion von einer Gruppe angegriffen und ausgeraubt. Sie sollen Fankleidung des gegnerischen Teams angehabt haben. Von einer eigenen Insel träumen viele. Miriam Wiskemann hat jetzt eine. Die 27-jährige Kunststudentin ist in Düsseldorf geboren und verwaltet jetzt für ein Jahr eine Insel an der Westküste von Schweden.
3: Ich weiß, dass da auf jeden Fall Vögel wohnen und dass es sehr viel Steine gibt. Also ich glaube, es ist sogar so eine größere Insel und dann noch so ein paar kleine Felsbrocken drumherum, die quasi mit zu der Insel zählen.
1: Schweden hat insgesamt 5 Inseln für jeweils ein Jahr zur Verwaltung angeboten und mehr als 2000 Leute aus 100 Ländern haben sich drauf beworben. Miriam hat eine gewonnen.
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1: Der Tag bleibt sonnig mit Temperaturen bis zu 26 Grad am Abend. Morgen geht es sommerlich weiter und es wird noch mal wärmer. In Bad Salzuflen bis 27 Grad, in Olpe und Ahlen 28 und in Castrop-Rauxel und Bergheim sind maximal 30 Grad drin. Auch Dienstag Sonne pur und sogar bis 33 Grad.
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4: mit Lisa. Ich habe euch auch eine Insel gekauft. Eine kleine Digi-Insel. Und wir hören hier Musik. Ich habe auch die Sonnencreme dabei, ist easy. Und wir sind hier auf unserer Insel. Wir sind ein bisschen Schweine. Wir sind ein bisschen pervers. Die nächste halbe Stunde hier in 1 Digi wird nämlich ein bisschen sexy. Ich sag's, wie es ist, es wird heiß. Nicht, weil um euch rum gerade die Sonne ballert, sondern weil wir uns da jetzt in 1 Digi auch mal gönnen, so ein paar kleine Sexschweinchen zu sein. Erst lernen wir von einer etwas zu ehrlichen Frau, wie man seinen Mann in der Ehe richtig glücklich hält und dann sprechen wir darüber, wie lange Harry Styles bei seinem ersten Mal durchgehalten hat und Leute, welcher Song dabei lief. 1 Live Digi ist ja heute eine Summer Edition, aber auch eine kleine Strohhalm Edition, wenn ihr versteht. Bleibt dran. Mehr als sonst, es lohnt sich. That's what Harry said.

0: Was ist das Geheimnis für eine gute Ehe?
1: Boah. Ich sage ehrlich, ich kann diese Frage nicht mehr hören. Ich kann sie nicht hören. Was ist das Geheimnis für eine gute Ehe? Kann ich nicht hören, weil ich mir so denke, es ist ja obvious. Man muss sich halt einfach mögen. Das ist Base Number One. Man muss sich einfach mögen, weil wenn man dann auf Base Number Two ist, dass man sich auch, weil man sich so sehr mag, gerne auch immer verstehen möchte und das aber dann mal, also nicht tut, dann kann man wieder back to Base Number One gehen, weil dann sagen, okay, ich mag dich, aber deshalb schauen wir da jetzt einfach mal drüber. Das ist ja kein Geheimnis, sondern es ist einfach basic human shit, sorry to say. Ich finde die Frage allerdings völlig in Ordnung. Wenn dann Antworten kommen, mit denen man halt nicht so gerechnet hat. Wenn sich dann so kurz eine kleine nasty Ehrlichkeit mit einschleicht, weil man dann wirklich mal weiß, was macht den Ehemann denn glücklich? Und das hat die kleine Kollegin hier gedroppt, die wir gefunden haben bei Der Tag in Berlin und Brandenburg im RBB Fernsehen.
2: Also wir haben gestern den 8. Hochzeitstag gehabt.
3: Nein! Dann herzlichen Glückwunsch vom RBB. Letzte Frage, was ist ein Garant für eine glückliche Ehe?
2: Dass man sich gegenseitig so akzeptiert, wie man ist.
4: Lutschen, gut lutschen. Vor allem gut lutschen.
3: Gut lutschen?
4: Lutschen.
3: Gut, dann erstmal vielen, vielen Dank dafür.
4: Ich mach

0: Ich sag mal so, Respekt, Bruder. Ja, Harry Styles hat was geschafft, wovon viele Männer träumen. Er hat bei seinem ersten Mal, und ja, ihr wisst genau, welches erste Mal ich meine. Ich meine das erste Mal. 10 fucking Sekunden durchgehalten. 10 Sekunden. Woher ich das weiß? Ich war dabei. Nee, Spaß. Er hat uns das erzählt. Bei der The Ivor Novella Award Show in London diese Woche, da hat er eine Rede für Radiohead gehalten, diese berühmte britische Rockband, weil der Frontmann Tom York einen Preis gewonnen hat. Und er geht halt rein in diese Laudatio, die er hält, mit einem Schmeichler.
1: Radiohead is my favorite band.
0: So. Radiohead ist nämlich seine Lieblingsband und sein erstes Mal war zum Radiohead-Song Talkshow-Host, beziehungsweise
1: I lost my virginity to the intro of Talkshow-Host.
0: Zum Intro von diesem Song. Stabile 10 Sekunden, Harry. Und ihr könnt ja mal überlegen, wie euer erstes Mal zu diesen 10 Sekunden ausgesehen hätte. Macht das was mit euch? Es hat gerade angefangen und dann war es auch schon wieder vorbei. Schön, Harry. Schön.
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mit Lisa am Sonntag um 6:30. Sag mal, wie viele Kaltgetränke muss man bei über 30 Grad trinken, um 35 Tabletten runterzuschlucken? Das ist etwas, was hoffentlich keiner von uns rausfinden will, was Kim Kardashian uns jetzt aber wahrscheinlich direkt sagen könnte. Warum, sprechen wir gleich drüber nach Wiz the MC und Kendrick Lamar.

It's hot today, but it's getting even hotter now. Und zwar mit Bibi Rexha. Die hat uns nämlich ja schon von einer kleinen Weile erzählt, dass ganz, ganz bald ihr neues Album rauskommt. Dirty Blonde, The Super Dirty Cut, kommt raus am 12. Juni. Und die Ästhetik von diesem Album ist literally Leoprint, Lockenwickler und Brüste. Also, ja, it is dirty. Ja, es ist blond. Sie schreibt 13 Songs, 13 Visuals. Welcome to the era. Und zu dieser Era haben wir auch einen kleinen Kurzfilm bekommen. Fängt auch super ästhetisch und dirty an, nämlich mit drei halbnackten Opas, die an so einem kleinen Tisch Schach spielen. Und jetzt geht's ab. So. Und diese drei Opas, die haben alle ihren Vornamen, also Bibi, auf die Brust tätowiert. Supergeil. Also der Vibe ist sehr badass. Ne? Schöner Bass, der uns hier durch die Dirty Blonde treibt. Im Video stürmt sie dann in so einen Diner rein und haut dem Typen hinterm Tresen einfach erstmal fast aufs Maul und dann reicht sie den so über diesen Counter und leckt mit dem rum. Krass. Ja, klassische Bibi Rexha. Hier eine klassische Bibi Rexha mit Faithless zusammen, New Religion und bald dann ihr neues Album.

0: Song Glück in 1 Live, Diggi vom neuen Album, was von Montez noch diesen Juli im August. Im August kommt es raus. Wir haben jetzt schon mal einen kleinen Vorgeschmack bekommen. Also Leute, wenn einem die Sonne so zu Kopf steigt, ne, und man eine Tablette schnabulieren muss, finde ich es manchmal schon schwierig, eine runterzubekommen. Deshalb keine Ahnung, wie Kim Kardashian das hier macht.
1: I take probably 35 supplements a day.
0: 35 supplements a day. 35 supplements am Tag. Also ob sie die jetzt gleichzeitig nimmt, hat sie jetzt im Podcast von Amy Poehler nicht erzählt, aber wie sie einfach übertreibt. Die nimmt einfach Vitamin A bis Z einzeln und guckt einfach, was passiert. 35 Nahrungsergänzungsmittel pro Tag, Keratin, Vitamine, Fischöl, Tabletten. Ist es wirklich noch gesund?
1: I have like pill fatigue. I have to stop these fish oil. And I got my blood work and it was so evident that I stopped. And I had to start again.
0: So, an den Blutwerten hat man dann nämlich gesehen, das geht so gar nicht. Da musste sie aufhören. Hat dann aber wieder von Neuem angefangen. So, Ärztinnen und Ärzte auf Social Media sagen auch schon die ganze Zeit, mach das nicht nach. Mit einer gesunden Ernährung braucht niemand auch nur im Ansatz so viele Nahrungsergänzungsmittel. Aber bei Kim und den ganzen anderen Kardashians ist halt diese Selbstoptimierung nochmal next level. Kann auch nicht gesund sein. Die lassen sich auch ständig so komplett durchscannen bei so einem Arzt to go.
1: The van drive by and we all jump in the van and you just lay down and it scans your body.
0: Ja, da kommt halt so ein Van vorbei, alle hüpfen rein und kriegen so eine Analyse, was sie alles noch machen können und brauchen. Ich bin da eben auch mal reingehüpft, bei mir hat der Scanner gesagt, ich brauche ganz dringend ein leckeres Kaltgetränk.

0: 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Um 19 Uhr, Tim Esselmann ist hier. In der Ukraine hat es letzte Nacht einen der schwersten Angriffe von Russlands Militär gegeben. ARD-Reporterin Susanne Peterson schildert, wie sie es in der Hauptstadt Kiew erlebt hat.
1: Das war eine schreckliche Nacht. Das haben wir seit Monaten in der Form nicht erlebt. Es kam immer noch eine Drohne, noch eine Raketenwelle. Und eben auch unser Studio ist betroffen. Es sind weite Teile zerstört.
0: In Kiew sind mindestens 2 Menschen getötet worden. Russland soll auch die besonders aggressive Rakete Oreschnik eingesetzt haben, zum 3. Mal während des Kriegs. Beim FC Schalke 04 gibt es Vorwürfe gegen einen Jugendtrainer wegen sexualisierter Gewalt. Mitte April hat die Mutter eines 12-Jährigen den Mann bei der Polizei angezeigt. Die Staatsanwaltschaft Münster ermittelt. Mehr von Marat Hellmann.
2: Der Beschuldigte war als Co-Trainer im Nachwuchsbereich tätig. Der erste Kontakt zu dem Jungen soll sich bei einem Sichtungstraining ergeben haben. Anschließend soll der Mann dem Kind exklusive Individualtrainings im Münsterland angeboten haben. Bei so einem Einzeltraining soll es dann zu einem Übergriff gekommen sein. Ob es weitere mögliche Geschädigte gibt, wird geprüft.
0: Schalke hat den Trainer freigestellt. Stand jetzt sollen die Übergriffe nicht auf dem Vereinsgelände passiert sein. Dann zu dem Absturz eines Motorseglers gestern auf der A45 bei Hünsborn. Inzwischen gibt es eine Theorie zur Ursache. Ein Luftfahrtexperte hat dem WDR gesagt, dass ausgefahrene Bremsklappen der Grund sein könnten. Die würde man auf Bildern klar erkennen. Warum sie aber ausgefahren waren, ist unklar. Bei dem Absturz kam der Pilot ums Leben. Ein Passagier wurde schwer verletzt. China hat 3 Astronauten zur eigenen Weltraumstation losgeschickt und einer von ihnen soll 1 Jahr da bleiben. Das wäre neuer chinesischer Rekord. China bereitet mit der Mission eine bemannte Mondlandung bis 2030 vor. Ein paar Jahre später will China zusammen mit Russland eine Basis auf dem Mond einrichten.
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0: Der Tag geht sonnig zu Ende mit Temperaturen zwischen 18 und 26 Grad am Abend. Morgen geht es sommerlich weiter und es wird noch mal wärmer. In Brilon 26 Grad, in Paderborn und Bad Münstereifel 28, Bocholt und Viersen schaffen 30 Grad. Auch Dienstag Sonne pur und sogar bis 33 Grad.
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4: Mit Lisa am Sonntagabend, hello. Ich hoffe, ihr genießt die Sonne und das gute Wetter. Wenn euch das mit über 30 Grad hier noch nicht hot genug ist, wie wär's, wenn wir uns dann gleich mal doppelt hot nach Mexico City träumen, um uns ein richtig hottes Open-Air-Konzert anzuschauen? Von keiner geringeren als Dua Lipa. Ja, könnt ihr euch übrigens auch anschauen. Wo? Sprechen wir gleich drüber nach Tyler und Sarah Larsson.
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0: Training Season in 1Live.de um 10 nach 7 und die Training Season ist over, genauso wie ihre Radical Optimism Tour. Da kam sie auf jeden Fall auch ins Schwitzen, so wie sie da performt und tanzt und sich über die Bühne wirbelt, Alter, das ist so krass. Und das können wir uns jetzt alles for free anschauen bei YouTube. Die letzte Show ihrer Tour war nämlich in Mexico City und wir sind da in so einer riesigen Outdoor-Location, super bunte Kulisse, super special Kostüme und ein mexikanisches Publikum, was Dua auf jeden Fall auf Händen trägt und Next Level feiert.
1: Dua, amiga, ya eres mexicana. Dua, hermana, ya eres mexicana.
0: So hört es sich bei dem Dua Lipa Konzert an. Ein Fan singt vor und alle singen nach. Dua, unsere Schwester, du bist Mexikanerin. Weil sie auch die ganze Zeit auf Spanisch mit den Leuten spricht. Und diese Konzertausschnitte werden immer mal wieder so mit so Behind-the-Scenes-Momenten verknüpft.
2: I don't think I've ever been prouder of anything that I've ever done more than this show.
0: Man versteht es nur schlecht. Sie nuschelt halt so ein bisschen, dass sie noch nie stolzer auf etwas war als auf diese Tour und
2: I can't come down from all the adrenaline that I've got rushing through my body right now.
0: So, dass sie gar nicht mehr runterkommt von diesem ganzen Adrenalin, was sie da spürt. Und wie dieses Adrenalin in Action aussieht, können wir uns eben jetzt anschauen. Dua Lipa live from Mexico auf YouTube.
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0: 7:20 gleich geht's weiter mit Wiz the MC und Wait for You. Und ich finde, der Titel passt ehrlich gesagt gar nicht so gut zu Wiz. Weil, wenn man den kennenlernt, dann checkt man, der Mann sitzt gar nicht irgendwo und wartet auf irgendwen oder auf irgendwas, sondern der Mann macht einfach und arbeitet so hart an sich und seinen Zielen. Und das auch richtig, richtig, richtig lange. Und ein Tool, um das alles zu erreichen, ist für ihn Manifestation. Hat er vor 4 Jahren mit angefangen. Er hing da in so einer Zeit, in der es ihm leider nicht ganz so geil ging, hat super mit Panikattacken gestruggelt, ist mit Herzrasen wach geworden und hat sich voll alleine gefühlt. Und dann hat er das Buch gelesen, Becoming Supernatural. Es geht darum, dass man sein kreatives Potenzial unter anderem durch Manifestation und Meditation ausschöpft. Und da steht drin, dass man journalen soll und alles im Präsens schreibt. Also ich schaffe alles, was ich mir vornehme. Ich bin gut in dem, was ich mache. Und man soll auch von ganz konkreten Sachen schreiben.
1: Because it's really important for these journals to put it like specific as possible. And I remember putting in the kid Leroy hits me up on Instagram or something like that. Like just writes me a message.
0: Also Wiz hat vor 4 Jahren aufgeschrieben, the kid Leroy schreibt mir bei Insta. Und Leute, Wiz ist gerade mit Kid Leroy auf Tour. Einfach Opener. Also Manifestation durchgespielt. Hat geklappt. Mega geil. Also jetzt, während wir hier Wait for You hören, nehmen wir uns alle mal einen Satz vor, was wir noch erreichen wollen. Und dann wird das auch bei uns auf jeden Fall funktionieren.

0: Eishockey, ne, Leute? Eishockey ist ein Ding für sich. Der einzige Sport, bei dem man alles stehen und liegen lässt, um sich absichtlich auf die Fresse zu hauen? What the fuck? Kann mir das mal einer erklären? Es wird ja gerade in super vielen Serien und Büchern auch auseinandergenommen, dieser Sport, um die feuchten Träume von Frauen und Männern stillzulegen. Check ich bis jetzt ehrlich gesagt nur so halb. Aber was ich checke, seitdem ich hier diese People in der NDR-Nordreportage gesehen habe, Eishockeyspieler sind hart im Geben, aber auch im Nehmen.
1: Das ist die schnellste Mannschaftssportart der Welt und die schönste.
2: Deswegen. Es ist einfach härter, es ist einfach
1: schneller. Du hast kein Mimimi.
2: Wir hoffen natürlich, dass die Spieler keiner sich verletzt. Aber selbst wenn einer einen Puck in die Fresse bekommt, in Hamm war das zum Beispiel so, der hat 3 Zähne verloren am Freitag. Der ist mal kurz getackert worden und hat weitergespielt.
1: Autsch, jawohl.

Lil Nas X mit Star Walking in 1Live. Digi um 7:45 an diesem sonnigen Sonntag. Als nächstes in 1Live Digi gibt's jetzt Anna Is mit ihrem Song Ciao Baby. Wenn Lil Nas X jetzt vorbei ist, schön. Anna Is macht ja so super viel Indie- und Alternative-Musik. Perfekte Mucke, also für so chillige Sommersonntage wie heute. 25 Jahre ist sie alt, lebt in Berlin und beschreibt sich selber als halb human, halb Humus. Humus schmeckt ihr also? Was uns schmeckt, ist ihre Musik. Ich kenne sie ehrlich gesagt vor allem von dem Song hier.

99 Sorgen zusammen mit Marian und Endzone. Liebe auch einfach ihre kratzige Stimme. Und deshalb freue ich mich jetzt auch auf ihren neuen Song Ciao BB. Damit ist sie ja jetzt das Covergirl für so ein paar Spotify-Playlists geworden. Unter anderem Wilde Herzen. Und steht mit diesem Song an der Spitze von so vielen Playlists. New Music Friday, Me Right Now, Popland. Und ich möchte noch folgende Playlists ergänzen, auf denen Anaïs für mich mit diesem Song stehen könnte. Feeling Myself, Hot Girl Summer, Catwalk on the Street, Try Me Bitch und natürlich auch Sunday Evening in 1 Live.

0: Info. Um 20 Uhr, Tim Esselmann ist hier. Bei massiven Angriffen auf die Ukraine hat Russland wieder eine Oreschnik-Rakete eingesetzt. Viele kritisieren, dass Russland die Hyperschallrakete benutzt, unter anderem Kanzler Merz. Er sprach von einer rücksichtslosen Eskalation. Ablo Afakama erklärt, was das Besondere an dieser Rakete ist.
1: Die Oreschnik hat drei Besonderheiten. Sie kann sehr weit fliegen, 5000 Kilometer. Sie kann sehr schnell fliegen, 12.000 Kilometer pro Stunde. Und sie kann mehrere Sprengköpfe tragen, auch nukleare. Die EU-Außenbeauftragte Kallas sagt, Russland hat die Rakete bewusst gewählt, um seine Gegner politisch einzuschüchtern. Und dieses indirekte Drohen mit Atomwaffen sei verantwortungslos.
0: Bei den Angriffen auf die Ukraine in der letzten Nacht ist auch das ARD-Studio in Kiew so zerstört worden, dass da gerade keiner mehr arbeiten kann. Jetzt geht es um Missbrauchsvorwürfe gegen einen Fußball-Jugendtrainer, und zwar bei Schalke 04. Die Mutter eines 12-Jährigen hatte Anzeige gegen den Mann erstattet wegen sexualisierter Gewalt. Jetzt ermittelt die Staatsanwaltschaft Münster. Die mutmaßlichen Übergriffe sollen nicht auf dem Vereinsgelände passiert sein. Schalke hat den Jugendtrainer freigestellt. In vielen Großstädten ist Wohnen zur Miete für einige kaum bezahlbar, nicht nur hier in Deutschland, sondern auch in Spanien. Die Mieten da haben sich in den letzten 10 Jahren fast verdoppelt. In mehreren Städten wurde deshalb heute demonstriert, unter anderem in Madrid und Saragossa. Bei den French Open ist der deutsche Tennisprofi Alexander Zverev in die zweite Runde gekommen. Er hat den Franzosen Benjamin Bonzi in 3 Sätzen geschlagen.
2: Ich finde, es war ein solider Auftakt, gutes Turnier gestartet und weiter geht's. Das ist manchmal sehr simpel.
0: Zverev ist in den letzten 5 Jahren immer mindestens ins Viertelfinale der French Open gekommen. Dieses Jahr könnte er deshalb bessere Chancen auf den Titel haben, weil Top-Favorit Carlos Alcaraz verletzt und nicht dabei ist.
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0: Der Tag geht sonnig zu Ende, es bleibt lange mild und kühlt dann ab auf 15 bis 7 Grad. Morgen geht es sommerlich weiter und wird nochmal wärmer. In Detmold und Monschau bis 27 Grad, in Ibbenbüren und Olpe 28, Mönchengladbach kommt auf 30 Grad. Auch Dienstag ist es weiter sonnig und dann sogar bis zu 33 Grad.

0: Weihnachtsbibliothek. Da landet die Hauptfigur nach ihrem Tod in einer Bib, wo es ohne Ende Bücher gibt und jedes zeigt eine andere Variante ihres Lebens. Also eigentlich eine mäßige Nummer, wenn du damals doch besser im Schwimmteam geblieben wärst, dann wäre dein Leben jetzt so und so. Also einfach nächtliches Overthinken nur als Buch. Jetzt hat Matt Haig was Neues draußen, nämlich die Mitternachtsreise. Digi-Bücher, Frau Geser, wie ist es im neuen Buch?
1: Da gibt es jetzt keine Varianten. Hier geht es um Wilbur. Direkt nach seinem Tod steigt er in einen Zug und dieser führt ihn noch einmal durch sein komplettes Leben. An manchen Momenten rauscht er nur vorbei, an anderen darf er aussteigen und sie dann nochmal so als stiller Beobachter erleben.
0: Okay, crazy. Was ist das für eine krasse Vorstellung? Vor allem, das sind ja bestimmt nicht nur schöne Momente, ne?
1: Da sind auch die traurigen und harten Momente. Da geht es dann um seine Mutter, alleinerziehend, erschöpft und überfordert. Sein Bruder, der schon früh im Knast gelandet ist. Und immer wieder geht es auch um Maggie. Die hat er sehr, sehr geliebt. Und in diesen Szenen quält er sich schon auch echt, weil er sich dabei beobachtet, wie er falsche Entscheidungen trifft. Und eigentlich darf er ja nicht eingreifen, probiert es dann aber doch.
0: Und das führt ja überhaupt nicht zu Turbulenzen dann. Ne? Also sag mal, das geht einem doch alles schon sehr nah. Ne? Wie groß war dein Kloß im Hals? Ha?
1: Schon groß, muss ich sagen, ne? Weil man ja auch so vieles von sich kennt. Also dieses über Entscheidungen grübeln, hätte ich mal, sollte ich nicht, hoffentlich werde ich es nicht bereuen. Aber Fehler gehören halt dazu, das wird einem hier beim Lesen dann auch nochmal klar. Ja, so ein bisschen weniger Kitsch, weniger Kalendersprüche, das wäre hier schon schön gewesen. Aber im Grunde war das schon eine sehr stimmige Story. Also mir hat das Buch wieder gefallen.
0: Von Matt Haig, Bestseller-Autor nämlich. Die Mitternachtsreise könnt ihr euch jetzt reinziehen.

0: die Masken fallen und am Ende checken wir, ey, eigentlich sind wir doch alle nur sensible, zerbrechliche Wesen. Ihr hört 1FDG, ich bin Janina, hi. Und habt ihr auch ein gewisses Bild von Deutschrappern? Ich kann das leider irgendwie nicht ablegen. Ich denke immer noch so, ey, viele Deutschrapper wirken so unemotional. Da kommen sie halt einfach nicht ran. Das sind so harte Typen, die so auf Boss machen und so. Und dann hilft es, solche Menschen im Alltag zu erleben. Und dann zu merken, Digga, nein. Wir sind alle gleich. Wir sind alle innerlich irgendwie auch immer noch Babys und sind sensibel und zerbrechlich. Ich habe nämlich eine Insta-Story von Dardan und Azad gesehen. Die waren jetzt in einem Freizeitpark auf einer Achterbahn und die sind gar nicht klargekommen.
1: Ey, lass mal kurz über diese Achterbahn reden gerade, Alter. Das haben wir doch jetzt nicht umsonst gemacht.
2: Oder ich sag dir jetzt, ich werde das nie wieder in meinem Leben machen, Alter.
0: Also, sie machen das nie wieder in ihrem Leben. Die hatten richtig Schiss auf dieser Achterbahn. Aber bitte, ich mach's jetzt noch mal ein bisschen lauter. Bitte achtet auf die Hintergrundmusik, wenn sie darüber reden.
1: Ey, lass mal kurz über diese Achterbahn reden gerade, Alter. Das haben wir doch jetzt nicht umsonst gemacht.
2: Oder ich sag dir jetzt, ich werde das nie wieder in meinem Leben machen, Alter.
0: Ich kann nicht mehr. Was ist das? Das macht die beiden doch so cute direkt, oder? Wenn man hinten so diese, weiß ich nicht, diese Glockenspiele und so hört. Ich lieb's so sehr. Bitte macht euren nächsten Song einfach in diesem Freizeitpark-Beat, okay? So geil. Aber deren richtige Beats sind auch geil und machen emotional auch was mit einem. Vielleicht was anderes,

0: Gefühlte 1000 Grad im Sektor, überall Stadtfeste, überall Menschen draußen auf der Straße am Schwitzen. Was geht denn? Kam ein bisschen plötzlich, oder? Kam es euch auch so vor? In den letzten Tagen immer so ein bisschen Regen, ein bisschen also hier ein bisschen ganz schön und so. Und plötzlich knallen einem hier die 30 Grad um die Ohren. Sonne, was ist da los? Könnte man die Sonne fragen? Könnte man die Sonne fragen? Aber genau deswegen geht unsere Reporterin Lisa auch raus, übernimmt die Rolle von Freunden, Verwandten oder begründeten Personen wie der Sonne höchstpersönlich. Und die hat gefragt, was geht?
1: Ich bin die Sonne, hi.
2: Hi Sonne.
1: Hallo.
2: Hi.
1: Was mache ich denn mit dir?
2: Du zauberst mir ein Lächeln ins Gesicht auf jeden Fall.
3: Du bringst meine beste Seite zum Vorschein.
4: Leider auch viel Sonnenbrand, viel Schwitzen.
3: Ich bin glücklich, ich bin zufrieden, ich bin happy.
1: Wie fühle ich mich denn an für dich?
4: Wie eine Umarmung.
3: Warm.
2: Sehr belebend tatsächlich. Also ich bin heute wirklich aus dem Bett gesprungen. Also da hattest du wahrscheinlich auch einen Einfluss drauf.
1: Wie genießt du mich denn am liebsten?
3: Mit einem kühlen Getränk in der Hand. Und dann möglichst lange in Gemeinschaft, mit Freunden, mit Familie.
5: Auf einem Handtuch oder im Wasser.
4: Irgendwo am See, irgendwo, wo es kühl ist, vielleicht auch im Park.
1: Wozu motiviere ich dich?
4: Zum in Urlaub fahren, aufzustehen.
2: Weniger am Handy zu sein.
4: Mich einzucremen.
3: Rauszugehen, einfach mit Freunden was zu unternehmen.
1: Was wünschst du dir für unsere gemeinsame Zeit, die jetzt anfängt?
4: Dass du ganz lange bleibst.
1: Dann freue ich mich auf ganz viel gemeinsame Zeit. Sag dann kurz tschüss.
2: Danke Sonne. Schön, dass du vorbeigeschaut hast.
4: Tschüss,
3: ciao. Ciao, mach's gut.
4: Tschüss.

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1: Es ist 21 Uhr, ich bin Tim Esselmann. Ein Flugzeugabsturz gestern im Sauerland beschäftigt weiter die Ermittler. Ein Motorsegler war auf die A45 bei Hünsborn gestürzt. Der Pilot kam ums Leben, sein einziger Passagier wurde schwer verletzt. Jetzt gibt es eine erste Theorie zur Absturzursache. Details dazu von Sascha Wandhöfer.
2: Laut dem Luftfahrtexperten Heinrich Groß-Bongardt haben wahrscheinlich ausgefahrene Bremsklappen zum Absturz beigetragen. Ursache dafür könnte ein technischer Fehler sein. Sie könnten aber auch nicht ordentlich verriegelt worden sein, so der Experte. Kritik gibt es an den Untersuchungen an der Unfallstelle. Daran waren Mitglieder des Flugsportvereins beteiligt, zu dem der Segler gehörte. Man habe ein Vereinsmitglied damit beauftragt, teilte die Bundesstelle für Flugunfalluntersuchungen mit. Ein Sprecher räumte ein, dass es dabei Interessenskollisionen geben könnte.
1: In der Ukraine hat es letzte Nacht einen der schwersten russischen Angriffe gegeben. ARD-Reporterin Susanne Peterson schildert, wie sie es in der Hauptstadt Kiew erlebt hat.
3: Das war eine schreckliche Nacht. Das haben wir seit Monaten in der Form nicht erlebt. Es kam immer noch eine Drohne, noch eine Raketenwelle. Und eben auch unser Studio ist betroffen. Es sind weite Teile zerstört.
1: In Kiew sind mindestens 2 Menschen getötet worden. Russland soll auch die besonders aggressive Rakete Oreshnik eingesetzt haben, zum 3. Mal während des Krieges. Heute Abend beginnt für Musliminnen und Muslime der Hadsch, so wird die jährliche Pilgerreise nach Mekka in Saudi-Arabien genannt. Trotz des Irankriegs sind nach Behördenangaben mehr als 1,5 Millionen Pilger aus dem Ausland angereist. Im muslimischen Glauben heißt es, wer gesundheitlich in der Lage ist und sich es leisten kann, sollte einmal im Leben bei der Hadsch teilnehmen. Gestern Abend ist mit dem DFB-Pokalsieg für die Bayern die Fußballsaison in Deutschland zu Ende gegangen. Heute auch in England mit dem letzten Spieltag der Premier League. Und an dem hat sich Liverpool noch einen Champions-League-Platz gesichert und Tottenham hat den Klassenerhalt geschafft. Der Londoner Lokalrivale West Ham muss in die zweite Liga.
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1: Der Tag geht mit nur wenigen Wolken am Himmel zu Ende. Es kühlt später ab auf 15 bis 7 Grad. Morgen geht es sommerlich weiter und wird noch mal wärmer. In Lemgo und Warburg bis 27 Grad, in Iserlohn 28 und in Essen und Grevenbruch maximal 30 Grad. Auch Dienstag ist es weiter sonnig mit sogar bis zu 33 Grad.

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7: Ja, ich bin 32 und wohne immer noch in meinem Kinderzimmer.
8: Kurz bei Mutti!
7: Oh, das Publikum, das ist die richtige Reaktion, die kriege ich nämlich immer.
8: Ja, völlig zu Recht.
7: Ich will ja irgendwann ausziehen, ne? Ich habe ja ein Ziel, will irgendwann in einer eigenen Bude leben.
8: Ja, aber da ist nie irgendwann. Das
7: ja.
8: Ist 32 großer. Ja. Ich bin mit 18 ausgezogen, Alter.
7: Wenn ich mir jetzt irgendwie eine Wohnung oder sowas kaufe, oder nee, eine Wohnung miete, ja. Das bringt mich ja wieder weiter weg von meinem Ziel. Ich will ja irgendwann in einem Haus wohnen.
8: Ja, gut,
7: jetzt muss ich mal einen Schritt zurücksteppen, ein bisschen Kohle sparen und dann...
8: Ich glaube, du schaffst es. Die 620 Euro mal zur Not zahle ich dir die, ey. Raus mit dir, ey.
7: Ja, geil. Guck mal, du gibst mir noch ein bisschen Kohle dabei und in meinem Haus kriegst du dann irgendwie ein Zimmer oder so.
8: Ja,
7: das Felix Lobrecht Zimmer.
8: Naja, will ich nicht haben. Ich will einfach nur, dass deine Mutter ihre Ruhe hat, ey. So, also schreib auf.
7: Ich schreibe.
8: Sehr geehrte Vermieterin.
7: Ja.
8: Ich bin 32.
7: Ich bin 32.
8: Mhm. Und jetzt bin ich wieder bei meiner Mama.
7: Jetzt bin ich wieder bei Mama.
8: Bitte helfen Sie mir.
7: Please help, Ausrufezeichen.
8: Mhm. Freundlichen Grüßen.
7: MFG.
8: Ihr Matze.
7: Ihr Matze.
8: So, und wenn das hier jetzt fertig ist, dann tippst du das noch einmal schön in dein Handy und dann kannst du das bei ImmoScout, schießt du das in jede Wohnungsanfrage im Radius von 30 Kilometern, bis irgendeine Vermieterin sagt, ja komm ey. Ein Applaus für Matthias bitte.
7: Danke.

0: Schönen guten Tag, Leute. Hier ist Iceland Digi und wir decken jetzt mal auf, dass der Name von Anne Hathaway wirklich eine reine Lüge ist. Ne? Also, weil Anne Hathaway ist mal sowas von gar nicht away. Die ist einfach dauerpräsent. Gerade erst ja irgendwie der Teufel trägt Prada durch die Kinos geflattert. Jetzt kommt schon der nächste Film mit ihr.
1: Sam, ich brauche ein Kleid.
0: Mother Mary heißt ihr nächster Film, ist gerade gestartet und ey, für den Film hat Anne sogar tanzen gelernt.
2: Before I could learn the lines, I had to learn how to dance.
0: Marcel aus dem Digi-Team hier mal mit der Story von Mother Mary.
3: Es geht im Film um ein Kleid für die neue Tour. Das will sie bei einer ehemaligen sehr, sehr guten Freundin haben. Es ist ein Notfall.
1: Du kannst mich nicht wirklich hassen.
4: Natürlich kann ich.
1: Ist es das, was wir hier tun? Fertigst du für mich ein Hasskleid an?
4: Vielleicht.
3: So, und dieses Kleid wird jetzt zum Symbol für den Streit zwischen denen, zum Schmerz, Vergebung, Abrechnung, innere Konflikte. Und das ist quasi der Stoff, aus dem das Drama ist. Und dann eben auch das Drama irgendwann. Das ist religiös, das ist so ein bisschen Gothic angehaucht. Insgesamt halt wirklich metaphorisch, dass es nur so pfeift.
0: Ja, und es klingt auch irgendwie alles ein bisschen wild.
3: Also wer nach dem Trailer auch glaubt, das ist hier irgendwie so ein Popstar-Film. Nö. Also ja, aber dann ist es irgendwie dann doch wieder so ein Kammerspiel. Du hast zwei Personen, du hast ein Steinhaus, du hast dieses Kleid, du hast ein bisschen Nadel und Faden und dann später sogar noch ein Hauch Horror.
1: Lass sie uns austreiben. Zusammen.
3: So, und das ist wirklich ein sehr, sehr dünner Faden, ob man diesen Film jetzt mag oder nicht. Künstlerisch ist es sicherlich top. Schauspielerisch, habe ich gesehen, ist wohl auch total stark. Charlie XCX hat zum Beispiel auch noch am Soundtrack mitgebaut. Fein, fein, fein. Aber selten ist etwas so gnadenlos an mir vorbeigeflogen wie dieser Film.
0: Ja, Mother Mary mit Anne Hathaway ist jetzt neu im Kino. Quasi eine Art Horrorfilm mit dünnem Faden und einer Suche nach einem Kleid. Also

Hallo, hier ist Lisa Nessel, Diggi. Als nächstes lesen wir jetzt mal zusammen ein bisschen in einem alten Musikmärchenbuch. Beauty and a Beat von Justin Bieber und Nicki Minaj gibt es nämlich wieder im Hype seit dem Coachella. Und der Titel ist ja angelehnt an das Märchen Beauty and a Beast, beziehungsweise Die Schöne und das Beast. Und mir ist aufgefallen, dass dieses Märchen und der Song auch mehr gemeinsam haben, als ihr das vielleicht auf dem ersten Drücker denkt. Kurz nochmal, um euch abzuholen, Die Schöne und das Biest. Eine Prinzessin verliebt sich in ein verzaubertes Fellmonster und dadurch wird der Monsterfluch gebrochen. Turns out, das Monster ist eigentlich ein Prinz. Na klar, was denn sonst? So, und was hat das jetzt gemeinsam mit Justin Bieber? Erstens, es ist ein altes Märchen. Die Schöne und das Biest ist aus dem 17. Jahrhundert und Beauty and a Beat ist 2012 schon rausgekommen. Also es ist eine kleine Reise in die Vergangenheit. Zweitens, es wird getanzt. Im Film, also auf einem Ball. Ein Ball nach dem anderen. Bei Justin und Nicki wird überwiegend in einem Pool getanzt. Mein Gott, ist das eine nasse Sauerei. Pitschnass ist er, der Justin. Und drittens, es ist ein Tier zu hören. Ja klar, im Märchen das Biest und bei Justin und Nicki. So, wisst ihr Bescheid. Und damit lasse ich uns jetzt in unserem Musikmärchen Beauty and a Beat hier in 1Live Diggi von Justin Bieber und Nicki Minaj.

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1: Um 22 Uhr, Tim Esselmann ist hier. Bei Sportevents ist Doping ja eigentlich streng verboten. In Las Vegas gehen aber jetzt Wettkämpfe los, bei denen Doping ausdrücklich erwünscht ist. Die Enhanced Games. Mehr dazu von Denise Potzkai.
2: Es geht um neue Weltrekorde. Die Frage, welche Leistung kann ein Mensch mit Doping maximal abrufen? Und um viel Geld. Sportlerinnen und Sportler gehen da in verschiedenen Disziplinen an den Start, zum Beispiel Leichtathletik und Schwimmen. Wer einen neuen Weltrekord aufstellt, soll eine Prämie von 1 Million US-Dollar bekommen. Auch zwei Deutsche gehen in Las Vegas an den Start, Schwimmer Marius Kusch und Sprinter Mike Bryan. Sie haben über mehrere Wochen sonst verbotene Mittel genommen, wie Steroide oder Testosteron.
1: Die Veranstaltung ist ziemlich umstritten. Mehrere Sportverbände und die Welt-Anti-Doping-Agentur halten die Dopingspiele für gesundheitsgefährdend und mit den Werten des Sports nicht vereinbar. Sie werfen den Machern der Enhanced Games außerdem vor, schnelles Geld machen zu wollen. Es gibt viel Kritik daran, dass Russland in der Ukraine wieder die Hyperschallrakete Oreshnik eingesetzt hat, die auch Atomsprengköpfe tragen könnte. Kanzler Merz spricht von einer rücksichtslosen Eskalation. Bei dem russischen Angriff auf die Ukraine in der letzten Nacht sind in Kiew mindestens 2 Menschen getötet worden. Auch das ARD-Studio in Kiew wurde stark beschädigt. Dann zu dem Absturz eines Motorseglers gestern auf der A45 bei Hünsborn im Sauerland. Inzwischen gibt es eine Theorie zur Ursache. Ein Luftfahrtexperte hat dem WDR gesagt, dass ausgefahrene Bremsklappen der Grund sein könnten. Dies würde man auf Bildern klar erkennen. Warum sie aber ausgefahren waren, ist unklar. Bei dem Absturz kam der Pilot ums Leben. Ein Passagier wurde schwer verletzt. Bei einem Fußballspiel in Baden-Württemberg hat es gestern Gewalt gegen einen Spieler gegeben. Im Landespokalfinale hatte Viertligist Sonnenhof Groß-Asbach die Stuttgarter Kickers geschlagen. Ein Asbacher Spieler wurde danach auf dem Parkplatz am Stadion von einer Gruppe angegriffen und ausgeraubt. Sie sollen Fankleidung des gegnerischen Teams angehabt haben.
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1: Der Tag geht mit nur wenigen Wolken am Himmel zu Ende. Es kühlt später ab auf 15 bis 7 Grad. Morgen geht es sommerlich weiter und es wird noch mal wärmer. In Höxter bis 27 Grad, in Soest und Dortmund 28 und in Ratingen und Troisdorf sind 30 Grad drin. Auch Dienstag ist es weiter sonnig, dann sogar bis 33 Grad.
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0: Schönen guten Tag, Leute, ihr hört Eislife Digi und vielleicht war es bei euch auch so, aber Anfang des Jahres, ne, als die allerletzte Stranger Things Folge rausgekommen ist, waren ja alle so:
1: Nichts wird wieder so, wie es einmal war.
0: Oh ja, was soll ich denn jetzt gucken? Aber, bald wissen Stranger Things Fans wieder was mit ihrem Leben anzufangen. Es gibt nämlich eine neue Serie, die heißt The Boroughs. Wird aber online schon so genannt:
2: This one is basically Stranger Things, but with old people.
3: This is literally Stranger Things for pensioners. Literally.
0: Also, diese neue Serie, sagen die da, ist wie Stranger Things, aber nicht mit Hosenscheißern, sondern mit Rentnern, die dann die Welt retten müssen. Bringt ihr aus dem Digi-Team, sieht aber noch mehr Sachen, die an Stranger Things erinnern.
4: Wir haben hier eine Gruppe Freunde, egal jetzt mal wie alt die sind. Wir haben Monster, Horror, ein Kleinstadtgeheimnis, Retro-Feeling und 80er-90er-Look.
0: Ja, und wenn man das so hört, ist es irgendwie auch keine Überraschung, dass die Macher von The Boroughs auch die Erfinder von Stranger Things sind.
4: Die haben die Serie zwar nicht geschrieben, aber schon sehr viel mitentschieden und beeinflusst, und die haben auch schon zugegeben, dass alles sehr Stranger Things coded ist.
5: The Boroughs definitely share some elements with Stranger Things.
4: Also die wollen auch, dass uns das alles wie Stranger Things irgendwie vorkommt. Darum ist auch der Soundtrack so ähnlich, und direkt in der ersten Szene fährt auch einfach mal ein Fahrrad durchs Bild.
0: Ja, aber das sind große Fußstapfen. Deswegen natürlich die große Frage: Kann The Boroughs mit Stranger Things überhaupt mithalten? Brinja sagt ja, aber insgesamt ist es etwas erwachsener.
4: Weil es auch um tiefe Themen geht, wie Trauer, Vergänglichkeit und um diese Frage:
6: Was sollen wir mit der Zeit anfangen, die uns noch bleibt?
4: Also hatte für mich jetzt nicht so die Leichtigkeit, die die ersten Staffeln Stranger Things hatten. Aber es ist eine sehr unterhaltsame Serie mit sehr sympathischen Grumpy-Figuren und echt emotionalen Momenten. Und wenigstens bekommt man wieder so ein kleines bisschen dieses Gefühl.
0: The Boroughs gibt's jetzt neu bei Netflix. Ist wie Stranger Things, nur halt mit Gleitsichtbrille, Bingo und Treppenlift.

0: Yo, Digi-People, hier ist Lennart in 1Live Digi. Was geht denn eigentlich bei meinem Ruppert-Kumpel Toni Bauer? Okay, ich will jetzt auch nicht lügen. Ist jetzt nicht so, dass Toni Bauer so ein richtig dicker Bro von mir ist. Dafür haben wir uns, glaube ich, einfach zu selten gesehen. Aber manchmal fühlt es sich ein bisschen so an, wenn jemand auch aus dem Ruppert kommt, denke ich direkt so, ach Kumpel, ja, hier, Ruppert-Buddy, was geht? Toni Bauer kennt ihr als Comedian aus der 1Live-Generation Gag und da erzählt er halt gerne mal vom Ruppert. Er erzählt von Oma und Opa und natürlich erzählt er auch von Hassan, seinem besten Kumpel.
1: Hassan ist scheißegal, wie alt seine Freundinnen sind, okay? Gerade hat der was mit einer, die ist 65 Jahre alt. 65 Jahre alt! Ich sag, Hassan, Junge, du kannst doch nichts mit einer 65-Jährigen anfangen. Weißt du, was der zu mir sagt? Sagt er zu mir, Toni, du hast keine Ahnung. Auch eine alte Feder braucht frische Tinte, um schöne Geschichten zu schreiben. Ja, ihr lacht, der geht regelmäßig in Altenheim. Ich sag, kannst du nicht in Altenheim gehen? Sagt er, natürlich. Altenheim ist wie Temptation Island. Nur alle Frauen tragen die gleiche Frisur. Oben und unten. Riechen nach 4711. Oben und unten. Und egal wie du heißt, die nennen dich junger Mann. Ich sag, Junge, hör doch mal auf damit. Sagt er zu mir, Toni, du hast keine Ahnung. Du weißt gar nicht, wie das ist, wenn so ein 65-jähriger Panther auf dich zuläuft und dir ins Ohr flüstert, ich war mit Bon Jovi auf Tour. Die hat mehr vergessen, als du je wissen wirst. Und dann nimmt die dich auseinander und du stehst danach schweißgebadet in der Türschwelle, lutscht ein Wärters Original und kriegst die Hose genäht.

Hola, hola. 1 Live Digi. Dime que es lo que pasa. Vivente pa mi casa. Yo te espero sin nada. Dime que es lo que pasa. Jo, hier ist Lennart in 1 Live Digi. Ich hatte 3 Jahre Spanisch in der Schule. Vielleicht hört es sich nicht so an. Aber gut, ich hoffe, meine Spanischlehrerin Frau Fernandez wäre trotzdem jetzt stolz auf mich. Was heißt denn das auf Deutsch, was ich da gerade auf Spanisch erzählt habe? Moment, ich habe es gerade mal in den Translator gejagt. Sagen Sie mir, was los ist. Kommen Sie zu mir nach Hause. Ich werde auf dich warten und nichts tragen. Oh, sag mir, was los ist. Okay, nicht ganz jugendfrei, der Text da. Dann lassen wir es einfach mal auf Spanisch. Versteht doch eh fast niemand. Aktueller Song von Amo, Que Pasa, jetzt hier in 1 Live Digi.

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1: Die Nachrichten mit Regina Münch. Guten Abend. Russland hat die ukrainische Hauptstadt Kiew in der vergangenen Nacht mit einer neuen ballistischen Rakete angegriffen. Dabei kamen mehrere Menschen ums Leben. Das russische Verteidigungsministerium bestätigte den Einsatz der Hyperschallrakete und sprach von Vergeltung. Wie das einzuschätzen ist, dazu aus Kiew Susanne Peterson für WDR aktuell.
2: Was wir in der Vergangenheit immer wieder erlebt haben, ist, dass Putin vermeintliche Angriffe genutzt hat, um dann eben besonders heftig anzugreifen. Aber ob das jetzt so schnell so ein großer Angriff vorbereitet werden konnte, das ist extrem fraglich. Die Frage ist eher, kommt noch vielleicht ein weiterer sogenannter Vergeltungsschlag? Wird es wieder so einen heftigen Angriff geben? Und da ist die Sorge im Moment in Kiew in der Ukraine groß.
1: Die iranische Führung hat Hoffnungen der USA gedämpft, es könne rasch ein Abkommen zum Kriegsende erzielt werden. Es gäbe beim Thema Urananreicherung und bei den Durchfahrtsrechten in der Meerenge von Hormuz unterschiedliche Sichtweisen. Zuletzt hatte US-Präsident Trump von einem weitgehend verhandelten Einigungsentwurf gesprochen. Die Zahl der Ebola-Verdachtsfälle im Osten der Demokratischen Republik Kongo steigt immer weiter an. Nach Angaben der Behörden gibt es mittlerweile mehr als 900. Über 200 Menschen sind schon gestorben. Auch im Nachbarland Uganda gibt es Ebola-Verdachtsfälle. Die Weltgesundheitsorganisation teilte mit, dass der Ausbruch auf eine seltene Virusvariante zurückzuführen ist. Der deutsche Tennisprofi Alexander Zverev hat bei den French Open die zweite Runde erreicht. Er gewann in Paris gegen den Franzosen Benjamin Bonzi in 3 Sätzen. Zverev hofft bei den French Open in diesem Jahr auf seinen ersten Grand-Slam-Titel, auch weil Titelverteidiger Carlos Alcaraz verletzt und nicht am Start ist.
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1: Beim FC Schalke 04 gibt es Vorwürfe gegen einen Jugendtrainer wegen sexualisierter Gewalt. Mitte April zeigte die Mutter eines 12-Jährigen den Mann bei der Polizei an. Die Staatsanwaltschaft Münster ermittelt. Marat Hellmann für WDR aktuell.
3: Der Beschuldigte war als Co-Trainer im Nachwuchsbereich tätig. Der erste Kontakt zu dem Jungen soll sich bei einem Sichtungstraining ergeben haben. Anschließend soll der Mann dem Kind exklusive Individualtrainings im Münsterland angeboten haben. Bei so einem Einzeltraining soll es dann zu einem Übergriff gekommen sein. Ob es weitere mögliche Geschädigte gibt, wird geprüft. Der Bundesliga-Aufsteiger FC Schalke 04 stellte den Mitarbeiter umgehend frei. Nach aktuellem Stand betreffen die Vorwürfe Vorgänge außerhalb des Vereinsgeländes.
1: Das Wetter in Nordrhein-Westfalen. In der Nacht meist sternenklar, gegen Morgen gebietsweise neblig, 15 bis 7 Grad. Morgen wieder viel Sonne und noch etwas wärmer als heute, in Monschau bis 27 Grad, in Olpe 28 und maximal 30 Grad in Bühl und auch am Dienstag sonnig und für Mai ungewöhnlich heiß. Das war WDR aktuell.

0: Also das ist mal eine wilde Kombi. Hey, hier ist Lennart in 1Live Digi. Diese wilde Kombi meinte ich jetzt nicht. Manchmal ist die auch wild, aber kennt ihr ja schon, ich in 1Live Digi. Aber die wilde Kombi, von der ich rede, ist Comedian Abdulkader Shahin. Er ist auf der einen Seite Comedian in unserer Generation Gag, daher kennt ihr ihn unter anderem. Und dann ist er aber auch noch ehrenamtlich aktiv und arbeitet hauptsächlich mit jungen Männern zur Extremismusprävention. Das ist ja spannend.
1: Und das Ding ist, ich mache diese Workshops, ich führe so voll das Doppelleben dadurch. So, auch die Kunst, irgendwie fusioniert alles bei mir die letzten Jahre ineinander. So, ich bin in Hamburg in den dicksten Theaterhäusern und spiele dort die dicksten Shows und hast du nicht gesehen. Und dann gehe ich so runter von der Bühne in mein Auto rein, höre Radio, rauche meine Zigarette, will so friedlich nach Hause fahren, so auf korrekter, weißt du, integriert und so. Und dann bist du so nachts unterwegs, Alter, oder auch hier in NRW, Alter, ich will einfach nur nach Hause. Und dann kommst du an dieser roten Ampel, vor dir ist eine scheiß Kiste, wir warten beide, Ampel wird grün, er fährt nicht. So, und ich denke mir, ey, ruhig bleiben, alles gut. In der Ruhe liegt der Schwanz oder wer das heißt, weißt du, keine Ahnung. Immer schön entspannt bleiben, das wird schon, ne? Der fährt gleich los. Und ich merke so, wie ich immer aggressiver werde. Weißt du, ich meine, weil es schon unverschämt nachts, Alter. Weißt du, gar nichts. So, willst du dich verarschen? So grünes Licht ist grell, Bruder. Grell, Bruder, fahr. Bist du am Handy oder was? Ich werde so zum Deutschen, Alter. Ich will es kontrollieren. So Kontrolleur geworden auf einmal. Bulle. Ja, und dann platzt er irgendwann aus mir raus, weißt du. Dann sage ich so, ich hupe nicht, weil das verstößt ja gegen die Straßenverkehrsordnung. Ich sage dann ganz höflich, fahr du Bastard! Und am nächsten Morgen gebe ich dann an der Schule so einen Workshop, wie man gewaltfrei kommunizieren kann. Das ist einfach.

0: So hört sich gerade mein Magen an. Oder auch das neue Game Subnautica 2. Das Spiel ist in den letzten Tagen komplett durch die Decke gegangen. 2 Millionen Mal verkauft innerhalb der ersten 12 Stunden. 9 Monate lang auf Platz 1 der meistgewünschtesten Games auf Steam. Das ist absolut crazy. Und Joanna aus dem Digi-Team hat es schon angezockt. Welches Setting erwartet uns im Spiel, Joanna?
1: Es geht ins Meer, aber nicht in unser Meer, sondern wir stürzen zu Beginn von Subnautica 2 auf einem fremden Planeten ab. Und der besteht dummerweise fast nur aus Wasser. Ja, unsere KI Noah verrät uns, hier auf dem Planeten sind schon vor uns Wissenschaftler gelandet, aber von denen fehlt bis auf Tonaufzeichnungen jede Spur.
0: Und die wurden dann von Unterwassermonstern angegriffen oder wie? Die wir vielleicht bekämpfen müssen?
1: Es gibt sie hier auf jeden Fall. Aber Subnautica ist kein Kampfspiel, das kann ich schon mal sagen. Wir haben nämlich nichts, um uns gegen solche riesigen Kraken oder alienartige Haiwesen zu verteidigen, sondern wir erforschen, wir bauen, wir erkunden. Also es ist ein Survival-Spiel und typisch dafür finden wir neue Werkzeuge, errichten uns auch eine Basis, halt so eine Art Zuhause. Dann müssen wir Wasser und Nahrung besorgen und nebenbei eben Hinweise finden, was ist hier denn genau passiert, und müssen natürlich dafür auch immer tiefer und tiefer und tiefer tauchen.
0: Oh, ich liebe ja die Unterwasserwelt. Tauchen, Schnorcheln, das ist alles so geil. Dein Fazit zu dem Spiel?
1: Für mich hat sich das jahrelange Warten definitiv gelohnt. Aber man muss dazu auch sagen, es ist erst im Early Access, also noch nicht ganz fertig.
0: Okay, und wenn es dann fertig ist, ist es bestimmt noch krasser. Das Hype-Spiel Subnautica 2 gibt's jetzt für den PC und die Xbox.

wieder am Start. Wir legen hier jetzt mal ganz kurz einen Schalter um, und zwar in den Festivalmodus. Dieser Song hier, Talk to You von Another und 54 Ultra. Ich erkläre euch einmal ganz kurz, was für eine Situation ich vor meinem inneren Auge habe, wenn ich diesen Song höre. Es ist der Song, um in der ersten Reihe vorm DJ-Pult zu stehen, bei einem DJ-Gig. So rechts und links fette schwarze Boxen neben der Bühne. Ihr habt eine schnelle Brille auf der Nase. Unter Umständen seid ihr oberkörperfrei. Aber auch wenn nicht, ihr habt auf jeden Fall irgendwas Luftiges, Sommerliches an. Und weil die Sonne so weit oben am Himmel steht, am allerhöchsten Punkt, seid ihr auch komplett nass geschwitzt. So, ihr habt einfach nur Bock. In der rechten Hand habt ihr einen Plastikbecher, die linke Hand wippt so ein bisschen in der Luft mit, weil der Beat einfach so geil ist. So, und jetzt macht ihr mal die Augen zu, legt den Kopf in den Nacken und genießt einfach diesen Song hier in 1LiveDigi, Another und 54 Ultra mit Talk to You.

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1: Die Nachrichten mit Michael Treiß. Guten Abend. Die massiven russischen Angriffe auf die ukrainische Hauptstadt Kiew haben schwere Schäden verursacht. Nicht alle Raketen und Drohnen konnten von der Flugabwehr abgefangen werden. Viele Wohnungen sind zerstört. Auch das ARD-Studio Kiew wurde stark beschädigt. Vor dem Gebäude berichtet Susanne Peterson für WDR aktuell über die Situation in der Stadt.
2: Egal wo wir lang gehen, sehen wir zerborstene Fenster. Sehen wir diese Pressspanplatten, die dann vor die zerstörten Fenster genagelt werden. Die Ukrainer haben ja so eine Art Routine darin entwickelt, das sehr schnell aufzuräumen. Aber es ist ein Kriegsalltag. Also man sieht die müden Gesichter, man sieht den Schock. Sehr, sehr viele Menschen, mit denen wir gesprochen haben, gesagt, dass es für sie persönlich die schlimmste Angriffsnacht war in diesen 4 Jahren voller Angriffskrieg auf die gesamte Ukraine.
1: Am Abend hat für Musliminnen und Muslime der Hadsch begonnen, also die jährliche Pilgerreise nach Mekka in Saudi-Arabien. Trotz des Iran-Kriegs sind nach Behördenangaben mehr als 1,5 Millionen Pilger aus dem Ausland angereist. Nach muslimischem Glauben sollte jeder einmal im Leben an der Hadsch teilnehmen, wenn es gesundheitlich und finanziell möglich ist. Die türkische Polizei hat die Zentrale der größten Oppositionspartei CHP gestürmt. Der abgesetzte Parteichef Özel verließ das Gebäude und rief zu Protesten in Istanbul auf. Ein türkisches Gericht hatte am Donnerstag die gesamte CHP-Parteispitze ihrer Ämter enthoben. Nach dem Absturz eines Motorseglers auf der A45 bei Hünsborn am Samstag gibt es eine Theorie zur Ursache. Ein Luftfahrtexperte sagte dem WDR, dass ausgefahrene Bremsklappen eine Rolle gespielt haben könnten. Die seien auf Bildern klar zu erkennen. Warum sie nach dem Start des Motorseglers ausgefahren waren, ist aber noch unklar.
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1: Der Kaiserwagen der Wuppertaler Schwebebahn ist mit einer Sonderfahrt wieder in Betrieb gegangen. 7 Jahre lang ist er saniert worden. Dass es ausgerechnet jetzt wieder losging, hat einen Grund. René Rabenschlag, WDR Wuppertal.
3: Vor genau 125 Jahren ist die Strecke zwischen Elberfeld und Vohwinkel in Betrieb genommen worden. Außerdem ist der sogenannte Kaiserwagen am 24. Mai 1974 als Oldtimer für touristische Fahrten gestartet. Die Stadtwerke hatten den Wagen aus der Baureihe damals erstmals saniert. Jetzt sind unter anderem alle tragenden Teile der historischen Bahn ausgetauscht worden. Die Technik und die Ausstattung sind in weiten Teilen dem Original nachempfunden. Ab Juni startet der Kaiserwagen dann auch in den Regelbetrieb. Tickets gibt es online über das Wuppertaler Stadtmarketing.
1: Und das Wetter in Nordrhein-Westfalen. Die Nacht ist klar, zum Morgen hin mit Nebel und die Tiefstwerte liegen zwischen 15 und 7 Grad. Tagsüber gibt es den ganzen Tag Sonne und keine Wolken. In Bad Salzuflen bis 27 Grad, in Soest 28, in Frechen maximal 30 Grad. Und auch am Dienstag bleibt es sonnig und heiß mit 29 bis 33 Grad. Das war WDR aktuell.
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Manchmal trifft sie sich mit ein paar Leuten an einen unbestimmten Platz. Und wenn dort frisches Zeug durch die Adern fließt, gibt man einen Löffel an die Kumpels ab. Und diesmal ist sie nicht gekommen, vielleicht hat sie's nicht gepackt.